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1: Ich bin Hendrik Daum. Der Brennerpass wird heute wegen einer Demonstration von 11 bis 19 Uhr für den Verkehr in beiden Richtungen vollgesperrt. Das gilt für die Brenner Autobahn und auch alle Nebenstrecken. Die Polizei appelliert an die Urlauber, heute möglichst nicht Richtung Brenner zu fahren. Matthias Röder berichtet.
2: Niemand weiß so recht, ob es während der Blockade zum Verkehrskollaps kommt. Die Polizei im Süden Bayerns, also weit vor dem Brenner, hat jedenfalls alle Beamten an Bord und auch das Bayerische Rote Kreuz stellt sich vorsorglich darauf ein, Menschen im Stau mit Wasser zu versorgen.
1: Die Demonstration am Brenner richtet sich gegen die starke Verkehrsbelastung. Seit 2010 hat der Lkw-Verkehr auf dieser wichtigen Route zwischen Deutschland und Italien um rund 40% zugenommen. Die Digitalminister der G7-Länder haben sich in Paris auf gemeinsame Grundsätze geeinigt, um Kinder und Jugendliche auf Online-Plattformen besser zu schützen. Als zentraler Punkt wird eine Altersüberprüfung genannt. Außerdem sollen illegale Inhalte stärker bekämpft werden. Keine Einigung gab es dagegen bei Themen rund um die künstliche Intelligenz. Der Iran hat Darstellungen der US-Regierung widersprochen, wonach beide Seiten zentrale Punkte für eine verlängerte Waffenruhe ausgehandelt hätten. Zwar seien Fortschritte erzielt worden, mehrere von den USA genannten Punkte seien aber falsch, etwa die Behauptung, dass der Iran die Straße von Hormuz wieder öffne, ohne dafür Geld zu verlangen. Alexander Zverev steht bei den French Open in Paris im Achtelfinale. Der beste deutsche Tennisprofi setzte sich in der dritten Runde gegen den Franzosen Quentin Alice in 4 Sätzen mit 6:4, 6:3, 5:7 und 6:2 durch. Dagegen ist Mitfavorit Novak Djokovic ebenso wie der Weltranglistenerste Jannik Sinner bereits ausgeschieden.

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1: Ich bin Hendrik Daum. Eine Unwetterfront mit Gewitter und kräftigem Regen ist am Abend und in der Nacht über Teile Nordrhein-Westfalens gezogen. Vielerorts liefen Keller voll und wurden Straßen überflutet. Auch der Bahnverkehr war betroffen, wie Diana Kramer berichtet.
2: Weil umgestürzte Bäume und Äste auf Gleisen oder Oberleitungen lagen, mussten einige Bahnstrecken zeitweise gesperrt werden. Mehrere ICE- und Regionalzüge mussten in Bahnhöfen warten, bis die Strecken wieder geräumt waren. Ein Open-Air-Konzert musste abgebrochen werden und aus einem Nebenfluss der Ems wurden zwei Ruderer gerettet. Sie hatten sich mit letzter Kraft an einen Baum in Ufernähe geklammert.
1: Der Einschlag einer Drohne in ein Wohnhaus in Rumänien sorgt für zusätzliche Spannungen zwischen dem Westen und Russland. Mehrere europäische Länder werfen Russland nämlich vor, für den Vorfall verantwortlich zu sein und sprechen von einer neuen Eskalation. Der russische Präsident Putin weist die Anschuldigungen zurück. Es sei noch zu früh, um zu sagen, von wem die Drohne stamme, so Putin. Bei dem Vorfall waren zwei Menschen leicht verletzt worden. Der FC Arsenal will sich heute den Titel in der Champions League holen und das zum ersten Mal. Im Finale der Königsklasse trifft Arsenal in Budapest auf Paris Saint-Germain. Anstoß ist bereits um 18 Uhr. Philipp Detlefs berichtet.
3: Der englische Fußballmeister trifft auf den französischen. Arsenal-Profi Kai Havertz weiß, wie es sich anfühlt, die Champions League zu gewinnen. 2021 schoss er im Finale das Siegtor für den FC Chelsea. Gegen den formstarken Titelverteidiger Paris Saint-Germain, der den FC Bayern ausgeschaltet hat, ist Arsenal allerdings nicht in der Favoritenrolle.
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5: Das ist die Radioreise, die Sie zu neuen Horizonten bringt und damit Reiselust wecken soll. Im Studio Alexander Tauscher, herzlich willkommen hier bei uns in dieser Show. Dort, wo es verdammt italienisch ist, aber die Schweizer Präzision zu Hause ist, dort schlagen wir heute unsere Zelte auf, im Tessin. Der südlichste Kanton der Schweiz, der trägt mediterranes Flair in sich. Das Tessin als italienischsprachige Alpenregion vereint absolute Gegensätze wie Palmen und Gletscher. Teile der Hauptstadt Bellinzona zählen zum UNESCO-Welterbe, während Lugano als Kulturmetropole gilt. Beide Städte besuchen wir in dieser Radioreise, richten den Fokus auf die Kulinarik unter dem Motto Gusto del Ticino. Unsere Reise beginnt mit einem Rundgang durch Lugano als kleine Sightseeing-Runde einer Food-and-Wine-Tour. Letizia Bettoli begrüßt uns in ihrer Heimat.
6: Allora, benvenuto a Lugano in Ticino. Wir sind im südlichsten Kanton der Schweiz und das ist auch der einzige Kanton, wo nur Italienisch geredet wird. In der Schweiz haben wir vier offizielle Sprachen. Italienisch wird wirklich nur hier gesprochen und in einem Teil des Kantons Graubünden. Dieses Gebiet gehörte bis zum 18. Jahrhundert der heutigen Lombardei. Hier war das Herzogtum von Mailand, also die mächtige Familien von Visconti und dann Sforza. Die waren hier etwa 260 Jahre. Dann sind die Eidgenossen gekommen. Die haben das Gebiet erobert, aber die schickten die sogenannten Landvögte. Sie konnten kein Italienisch. Sie waren nur hier, um die Justiz zu verwalten, um die Steuer aufzuerlegen, so Geld einzukassieren. Sie haben nichts an der Kultur und an der Sprache geändert. Deswegen essen wir immer noch heute Italienisch, sprechen wir Italienisch, die Architektur ist italienisch. Wir haben hier italienisches Flair. Nicht nur in Lugano, aber im ganzen Tessin.
5: Und vor allem die Menschen sprechen auch fast nur Italienisch, also nicht wie in Locarno, wo man noch mehr Deutsch hat. Hier ist wirklich Italienisch dominierend und Deutsch eher selten. Ja.
6: Selten sprechen wir, weil wir müssen für die Arbeit, also wir Arbeit finden wollen, dann müssen wir Deutsch lernen. Aber hier wird Italienisch gesprochen und vor allem Dialekt. Die Tessiner sprechen Dialekt. Es gibt auch viele, haben wir so Ausländer, die hier jetzt wohnen. Auch viele Italiener, vor allem hier in Lugano, die sprechen Italienisch. Aber die Tessiner sprechen Dialekt unter sich.
5: Yeah. Ja.
6: Zu Tessin wird die Sonnenstube genannt von der Deutschschweizer. Und viele haben hier eine Zweitwohnung, eine Ferienwohnung. Und viele Touristen kommen vorwiegend hier in Lugano wegen der Landschaft. Lugano ist wie eine Bucht. Wir haben den See. Und dann die zwei Berge, Monte Bre und Monte San Salvatore, die sind etwa 900 Meter hoch. Man kann auf den Gipfel mit der Standseilbahn fahren. Man hat ein bisschen den Eindruck, in den Ferien zu sein.
7: Siamo italiani in vacanza.
6: Also Parco Ciani ist der Stadtpark. Im Park ist auch die Villa Ciani. Die gehörte den Brüdern Ciani, die auch das erste 5-Sterne-Hotel von Lugano gebaut hatten. Und eben zur Villa gehörte dieser Park. Jetzt ist es öffentlich für die Bürger der Stadt. Ein Teil ist mit exotischen Bäumen, also es sind Palmen, Magnolias. Am Ende des Parks ist unser Lido, also der Strand, wo wir baden im See.
5: Und damit sind wir beim Thema See. Wir befinden uns hier schon am See. Luganer See, es ist einfach schön, um mit dem Wort, was inflationär zu gebrauchen ist, umzugehen. Traumhaft auch, weil eure Berge verschiedene Formen haben. Wir haben diesen einen Tafelberg, der wahnsinnig spitz geht, hier wieder etwas sanftere Hügel.
6: Ja, und die Besonderheit, 60% des Sees gehört der Schweiz und 40% Italien. Und auch die Berge unten am See gehören der Schweiz und die Spitzen sind Italien. Also alles ist geteilt. Und am See ist auch Campione d'Italia. Das ist eine italienische Enklave. Hat schon immer Italiens gehört und immer noch heute.
5: Es gibt verschiedene Rundfahrten auf dem See.
6: Richtig.
5: Welche würdest du empfehlen, um so einen schönen, aber kurzen Eindruck zu gewinnen?
6: Ja, unbedingt nach Gandria fahren. Gandria ist ein Fischerdorf. Am See sind wirklich viele kleine Häuser nebeneinander gebaut. Sehr malerisch. Oder eine längere Fahrt ist nach Morcote. Das wurde vor einigen Jahren als das schönste Dorf der Schweiz bezeichnet.
5: Wie sieht es im Sommer mit Wassersport aus auf dem See?
6: Ah, ja, man segelt. Es gibt auch Turniere. Und wir haben sonst keine Motorboote im See.
5: Auf wie viel Grad erwärmt sich das Wasser im Sommer?
6: Ja, so 20 Grad auch, je nachdem.
5: Also nicht wahnsinnig warm, muss man sagen.
6: Nicht wahnsinnig warm, nein.
5: Dafür ist es ja hier im Sommer sehr warm, von der Lufttemperatur.
6: Ja, bis auch 36 Grad. Aber das Problem ist die Feuchtigkeit. Wenn es so feucht ist, dann spürt man es wärmer, als tatsächlich ist.
5: Aber ihr lebt ja alle am See. Ich glaube, wenn man hier wohnt, geht man wahrscheinlich
6: unbedingt
5: jeden Abend zum See.
6: Ja, nach der Arbeit, wenn es Feierabend ist, dann gehen die Leute einfach an den See und wir gehen schwimmen. Und das ist erfrischend.
5: Und ich habe gesehen, viele junge Männer joggen auch entlang der Promenade.
6: Ja, unbedingt.
5: Deswegen machen es wahrscheinlich viele wie du im Sommer. Man fährt nicht in den Urlaub, wenn man hier lebt. Man ist ja schon im Urlaubsland.
6: Ja, richtig. Im Sommer bleibe ich hier in Lugano, weil hier habe ich alle. Habe ich Wasser, habe ich See, habe ich viele Events, Konzerte, Musik, Theater. Ja, habe ich Berge, kann auch wandern. Ich habe alles.
5: Die Schiffsfahrt nach Gandria über den Luganer See kann ich wärmstens empfehlen. Ich habe es im trüben Regenwetter erlebt und selbst da war es einfach nur prächtig. Meines Erachtens steht diese Küste der von Amalfi in nichts nach. Das Tessin ist ein Kanton der Kontraste, von Almhütten in alpiner Höhe bis zu Palästen auf subtropischen Inseln. So divers ist auch die Kulinarik, vom Bergkäse bis zum Wein aus der Region Mendrisio im Süden des Kantons. Und dank seiner Lage auf der Alpensüdseite wird das Tessin auch als Sonnenstube der Schweiz bezeichnet. Dass das Tessin mehr als Sonne kann, habe ich bereits mehrfach auf Reisen gespürt, aber ohne Regen gäbe es auch keine üppige Natur und Seen im Tessin. So trank ich den ersten Apéro dieses Rundgangs mit Letizia in einer überdachten Bar am modernen Gebäude des Lugano Arte e Cultura Kunstforums. Zur Kulturgeschichte der Stadt gehört auch Hermann Hesse, über den uns zwischendurch auch Marcel Henry, der Leiter des Museums Hermann Hesse Montagnola, etwas erzählen wird.
6: Wir haben einen weißen Merlot getrunken. Normalerweise wird hier Rot-Merlot produziert. Aber seit den 80er Jahren hat man angefangen, auch Weiß zu vinifizieren.
5: Und dazu essen wir in Spanien, würde man sagen, Tapas.
6: Kleine Stückchen Pizza. Ja. Pizza passt immer dazu. Und dann haben wir, die nennen wir Toste. Also kleine Toste mit Schinken und Käse.
5: Ist auch typisch für Tessin, diese Toste?
6: Ja, ich denke, ursprünglich sind die aus Frankreich. Aber wir essen das normalerweise schon.
5: Nach unserem Aperitivo, Letizia, sind wir in der Via Nassa, eine sehr belebte Einkaufsgalerie mit natürlich teuren Marken, all das, was man in der Schweiz schätzt und kennt. Und du hast jetzt angehalten vor einer Buchhandlung, einer besonderen.
6: Richtig, Buchhandlung Vega. Hier war in Lugano 40 Jahre lang ein deutscher Nobelpreisträger für Literatur, das heißt Hermann Hesse. Es war hier von 1919 bis zu seinem Tod. Und nach dem Ersten Weltkrieg. Ihm ging nicht so gut. Und der Arzt hat ihm empfohlen, notieren Sie Ihre Träume und versuchen sie zu interpretieren und beginnen sie zu malen. Aber er fühlt sich selbst nicht wie ein Maler, aber trotzdem hat er 3000 Aquarellen gemacht. Und er war oft in dieser Buchhandlung. Damals war der Besitzer ein Lerner, Ernst Fuchs. Er war auch ein Antiquar, ein Buchliebhaber und er hat ihm oft Farben geschenkt. Und als Gegenleistung hat Hermann Hesse immer Aquarellen. Und drinnen die Einrichtung ist noch original, vor allem die Theke. Und man kann sich Hermann Hesse an der Theke vorstellen, der mit dem Herrn Fuchs spricht über Tinten und über Farben.
7: Hesse hat im Tessin seine innere Mitte gefunden. Er hat hier die nötige Ruhe, um zu schreiben. Und er spaziert sehr viel im Tessin und malt dabei. Er saugt die Landschaft förmlich in sich auf und schafft daraus auch neue Texte, neue Bilder. Die Casa Camuzzi wird zu seinem Hauptwohnsitz ab 1919, Schlösschen mit einem wunderbaren Balkon, von dem man aus auf den Luganesee sehen kann, auch bekannt als Klingsors Balkon. Hier in Montagnola entstehen auch vielleicht die wichtigsten Werke von Hesse überhaupt, zum Beispiel Siddhartha, Der Steppenwolf, Narziss und Goldmund und dann in den 30er Jahren das Glasperlenspiel, welches 1943 schließlich herauskommt.
5: Diese Buchhandlung liegt ja an dieser Laubengasse.
6: Das ist die Via Nassa. Und Nassa heißt auf Deutsch Reuse. Also es ist ein Fischernetz. Weil hier in dieser Gasse, unter diesen Laubengängen, da wurden die Boote hier gebracht zum Schutz. Und die Netze, Fischernetze, wurden an den Arkaden aufgehängt. Und diese Laubengänge, die hatten verschiedene Zwecke. Also da wurden Produkte ausgestellt, zum Beispiel Obst, Gemüse und natürlich auch Fisch. Also heute sind alle teuersten Brands, Cartier, Gucci sehen wir im Moment.
5: Ist Laubengänge etwas Typisches für Italien? Ich kenne es aus Bern, aber eben auch zum Beispiel aus Bozen, was ja auch eine italienische Stadt ist.
6: Ja. In manchen Städten Norditalien, das ist typisch, ja.
5: Und wir hatten unterwegs auch ein besonderes Bistro noch gesehen, ein historisches.
6: Das war der erste Metzger der Stadt, Bernasconi heißt jetzt. Wir haben so Haken gesehen an den Arkaden, da wurden Kaninchen und Hühner gehängt. Fleisch ausgestellt für die Käufer.
5: Ist heute zum Glück nicht mehr so.
6: Nein. Verboten jetzt.
5: Ihr habt ja auch eine Standseilbahn hier, die mitten aus den Arkaden zum Bahnhof hochführt.
6: Piazza Ciocar. Jetzt ist es nagelneu. Aber einmal funktionierte das mit Wasserballast. Da hatte Behälter mit Wasser drin und wenn die Behälter voll waren, da konnte die Bahn runterfahren. Und dann wurden die Behälter ausgeleert. Und dann ging das Wasser nach oben.
5: Klingt sehr ökologisch, da würden sich die Grünen freuen über so einen Antrieb.
6: Ja, da hast du recht. Die wurden einmal sogar Wasser vom See benutzt. Also
5: ökologisch, noch ökologischer.
6: Ja, noch ökologischer, recht.
5: Aber ist sicher kein Modell für die Zukunft.
6: Nein.
5: Funiculi Funicula, die Standseilbahn, die startet direkt an der Gleisunterführung am Bahnhof, also für Kofferträger die bequemste Art, direkt bis fast vors Hotel zu rollen. Es gibt Städte, da würde ich kaum Heimweh bekommen, wenn man mich für längere Zeit dahin schicken würde. Lugano zählt ganz sicher dazu. Die Stadt am Wasser mit dem italienischen subtropischen Ambiente und allen Annehmlichkeiten der Schweiz. Letizia, sie kann sich glücklich schätzen, hier zu leben. Sie begleitet uns weiter zum Salon der Stadt.
6: Also hier sind wir auf der Piazza Riforma, einmal Piazza Grande genannt. Das ist nicht mehr der größte Platz. Jetzt die größte Piazza ist Piazza Bernardino Luini. Aber das ist so der Salon der Stadt. Hier finden alle Konzerte statt. Wir haben hier Blues to Bob, Long Lake Festival und viele Märkte. Also Weihnachtsmarkt, Herbstmarkt, alles findet hier statt. Und hier sind auch Cafés zum draußen sitzen, Restaurants und wir trinken hier Aperos. Und das ist unser Treffpunkt, wenn wir jemanden treffen sollen.
5: Ein Treffpunkt gleich in der Nähe dieser Piazza ist der Ort, an dem wir unseren zweiten Gang einnehmen werden. Die Weinbar, die von Maurizio Di Maggio geleitet wird. Zum Hauptgang gesellt sich dann später am See Patrizia Carminati an unseren Tisch. Sie hatte diese Food and Wine Tour entwickelt.
8: Abbiamo scelto due vini del territorio ticinese.
9: Das sind zwei Ticiner Weine, weiße und rote Merlot. Der Weinbetrieb ist von jungen Produzenten.
8: Abbiamo scelto due giovani produttori. La particolarità di questo vino.
9: Dieser Wein kommt aus der Mendrisio-Region und ist mit einer besonderen Methode vinifiziert. Und die Farbe ist fast transparent, ist fast wie Wasser.
8: Come si può vedere nel bicchiere, il colore è molto particolare, sembra quasi acqua. Qui abbiamo chiaramente un rosso di Merlot.
9: Der Rotwein kommt aus Morcote. Das ist auch eine besondere Weinproduktion. Und diese Methode wird normalerweise angewandt für die neue Weine, für die jüngere Weine.
8: Carbonica, che solitamente è un metodo di produzione che viene usato per fare il vino novello.
9: Der Wein reift wenige Monate in Barrique. Es ist ein interessanter Wein.
8: Messi di barrique, ma qualcosina di interessante fa. Mentre per quanto riguarda invece.
9: Dazu haben wir lokale Produkte. Wir sagen Kilometer Zero. Also, das ist wirklich Kilometer Null.
8: I formaggi e i salumi abbiamo scelto. Qui abbiamo dai grigioni.
9: Trockenfleisch aus dem Kanton Graubünden.
8: Nel Kanton Grigioni abbiamo la carne secca, la coppa nostrana, il lardo venato del.
9: Das ist Aufschnitt, Coppa, Lardo und Rohschinken aus dem Pioratal mit 18 Monate Reifezeit.
8: E il prosciutto crudo di Piora, che fa una stagionatura di 16 mesi. Mentre per i formaggi abbiamo.
9: Der Käse ist der Alpenkäse, das heißt aus Tälern im Norden des Kantons. Cristallina, Piora, die sind Berge im Norden des Tessins.
8: Un pochettino un po' meno stagionato.
10: Fettuccini, scallopini, fritto di zucchini, ma per me.
11: Wir sind in Antikastria del Porto. Ich habe verschiedene Restaurants gewählt, um diese Tour zu organisieren. Und Antikastria ist ein Lieblingsrestaurant im Sommer, weil wir sind sehr nahe vom See und Sarate-Fluss.
5: Wir sind am Fluss, im Sommer sind ja auch Festivals für junge Menschen.
11: Das heißt Lugano Marittima und so, das ist La Foce. Foce ist der Punkt, wo der Casarate-Fluss kommt in Lugano See. Wenn jemand sagt zum Beispiel, oh, treffen wir heute Abend in La Foce, das bedeutet, das ist hier, wo Fluss und See zusammen sind. Und es ist wunderschön, weil kann man etwas trinken, es gibt Musik und Sonnenuntergang zu warten.
5: Das ist jetzt ja unser Endpunkt dieser Tour. Die Tour heißt ja Food and Wine Tour.
11: Ja, es ist immer maßgeschneiderte Tour, aber normalerweise es gibt es zwei Versionen. Die Komplett-Tour von 3 Stunden und halb, 4 Stunden mit verschiedenen Halten. So am Ende des Tours hat man ein bisschen die Stadt entdeckt und verschiedene Lokalweine probiert. So eine gute Kombination, ein bisschen laufen, trinken, essen, viel Spaß haben. Es gibt Leute, die vielleicht nicht so viel Zeit haben und wir können das kürzer machen, nur 2 Stunden. Und kann man einfach 2 Wein probieren mit lokalem Käse und auch vielleicht Gelato. Oder wir haben auch beste Tiramisu Campione del Mondo, Weltmeister Tiramisu. Kann man auch diese Weltmeister Tiramisu probieren.
5: Wir beenden jetzt ja die Tour mit einem Schnaps aus der Region, also eine Kugel Sorbetto oder auch, man ja. Kann es mit Venus-Eis kombinieren und einen Schnaps.
11: Ja, das ist Nocino mit Nuss gemacht. Und der Tradition muss man Nüsse, so wenn sie grün sind, teilen, alles Grappa. Und wir trinken das sehr, sehr oft nach dem Essen.
5: Dann sage ich grazie mille für die Tour.
11: Danke.
5: Und cin cin.
11: Salute.
5: Grazie.
11: Danke, grazie.
5: Salute. Wir hatten auf dieser Tour Schinken und Fleisch. Die Tour gibt es aber auch als vegetarische oder sogar als vegane Variante. Jeden Samstag verwandelt sich die Innenstadt von Bellinzona in ein buntes Treiben. Es ist die Zeit, in der die Händler ihre Waren ausbreiten. Einheimische wie Touristen zieht es an, wenn sonnengereifte Früchte oder Saisongemüse aus der Magadino-Ebene verkauft werden oder auch Käsespezialitäten aus der Levantina oder auch dem Muggiotal. Der Markt hat sogar sein eigenes zweisprachiges Kochbuch mit mehr als 60 Rezepten zu den Produkten, die eben hier verkauft werden. Mitten im wuseligen Treiben, da sorgen zwei lustige Gestalten ab und zu für Aufsehen. Davide Gagliardi und Luisa Ferroni spielen zwei Figuren in der Zeit des Mittelalters.
12: Habt ihr einmal meinen Mann Pino mit undeklarierter Ware überrascht?
13: Eigentlich nicht. No, mai, ma solo perché io controllo tutti, hai bisogno di stare attenti a tutto.
14: Davide Gagliardi bin ich.
15: Und ich bin Luisa Ferroni.
5: Er spielt ein tolles Paar, was viele Jahrhunderte zurückgelebt hat hier. Du bist einmal der Zolleintreiber?
14: Ja, das war vom Markt in Bellinzona schon von 1300. Wir waren auch so angezogen. Ich war der Zollamt und die Partnerin ist eine, sagen wir so, schlaue Frau vom Herrn Pino.
15: Ja, ich bin also die Marktfrau und ich glaube, wie immer, da kam was Feministisches raus. Da war die Frau, die eigentlich die Arbeit gemacht hat und der Mann kam nach Bellinzona und ging in die Taverne und trank und traf sich dann mit seinen Freunden.
12: Sie incontrano spesso in Taverna, sì.
13: Voi che cosa avete portato al mercato oggi, Donna Maria?
12: Sacchi di grano.
13: Ah, ja.
15: Die ganze Tour muss ja auch unterhaltsam sein und lustig. Wir machen so, dass der Zolleintreiber nicht ganz, ganz präsent, sattelfest ist mit den Zahlen und eigentlich die Frau mehr weiß als er.
13: Ja, ja, ja, genau. Ein Scheffel ist ein Viertel Kubikfuß, ist ein Sechzehntel Kubikarmes. Das heißt, wir haben zwei Scheffel, 16 Scheffel, zwei Scheffel.
14: Die Tour dauert so anderthalb Stunden und wir spielen insgesamt vier Szenen an verschiedenen Orten. Jetzt müssen wir bald losrennen zum Castel Grande, eine Burg von dieser Fortezza von Bellinzona. Da spielen wir ein richtiges Paar, Mann und Frau. Der Mann war an der Schlacht von Arbedo, ist ein bisschen verletzt und die Frau Lucia sucht nach ihm ganz verzweifelt. Ich habe nur einen kleinen Seitenschmerz. Eine Wunde, das ist in der Szene natürlich.
5: Und ihr wechselt so wunderbar die Sprachen, von Italienisch auf Deutsch.
14: Ja, weil das Publikum ist gemischt. Das heißt, wir spielen in der gleichen Szene un po' in Italiano und dann wechseln wir auch gleich. Signora Maria, per esempio, dove è andato vostro marito? Wo ist ihr Mann?
12: Mio marito, come siamo arrivati a Bellinzona, è andato in taverna a bere.
14: Sì, bere, sicuramente starà cercando di non pagare il dazio. Versucht sicher den Zoll umzugehen, das weiß ich. Wir sind ein bisschen verrückt, wir schlüpfen in verschiedenen Rollen, wir wechseln, wir rennen, aber das ist eine wunderbare Erfahrung, die diese touristischen Organisationen im Tessin machen. Übrigens, das macht nicht nur Bellinzona, sondern auch Locarno, Lugano und Mendrisio auch.
5: Und ihr macht es hier auf diesem Markt, der ja auch eine historische Bedeutung hat, Marktrecht, Bellinzona, all das?
15: Wir machen es natürlich am Samstag, da ist auch der Markt. Dann hat man wie zwei Fliegen auf einen Schlag. Die Touristen kommen, haben eine Führung durch das mittelalterliche Bellinzona. Diese Führung zeigt vor allem die Punkte, die dann im Mittelalter wichtig waren. Und der Markt war natürlich auch schon im Mittelalter ein Platz hier in Bellinzona.
5: Was sollte man heute auf dem Markt kaufen als Tourist? Was lohnt sich? Was ist typisch kulinarisch?
14: Was ich denke typisch ist und was die Leute, nicht nur Touristen, sondern auch die Tessiner oft nehmen, ist diese Polenta, die gleich dort gekocht wird, diese Maisreihe. Das ist in einer großen Schüssel und Polenta mit so Beilagen ist wunderbar. Und sonst viele Süßigkeiten auch.
15: Aber man kann zum Beispiel auch Tessiner Honig finden. Es hat wirklich Käse hat es da. Es hat lokale Produzenten von Gemüse, Früchte. Ja. Man kann praktisch alles kaufen da.
14: Salami, Prosciutto und so weiter. Das gibt es ja auch viel und verschiedenen Produzenten.

0: Und ich merke auch immer, wenn ich in Bellinzona bin am Samstag für diese Tour, die Marktleute sind wirklich alle so einladend. Sie lachen, sie grüßen, machen die Leute lustig.
1: So charmant wie ihr beide, ja?
0: Ja, danke schön.
2: Ma certo che lo so, Mastro Lorenzo. Ma io mi chiedo anche come mai.
1: Seid ihr beide Schauspieler? Habt ihr einen Background?
0: Ja, wir arbeiten immer als Schauspieler. Also auch zusammen mit der Kompanie Teatro Paravento in Locarno arbeite ich oft. Und Luisa ist eine Mitgründerin von der Paravento seit mehr als 40 Jahren.
3: Genau, und wir haben verschiedene Schauspielstücke und er selbst hat auch seine Compagnia Teatro Luna Parco.
0: Aber jetzt müssen wir, weil die Szene wartet auf uns, bald kommt Ludovico il Moro, Herzog von Mailand, aus einem Fenster raus auf einmal. Wir sind auf dem Weg zum Burg und es geht hier aufwärts natürlich. Und das ist der schlimmste Moment von der ganzen Tour am Samstag, weil wir müssen uns vorbereiten, schon ein bisschen konzentrieren, aber eben geht nach oben. Luisa, nicht wahr?
4: Ja, Fitnesstraining.
1: Das ist euer Workout.
0: Ja, genau, Workout von der Woche. Schauspieler kennen das, wie Stanislavski das immer gesagt hat, man nutzt die Situation dann in der Szene, weil ich spiele einen verzweifelten Soldat von Schlacht von Arbedo, den dann gleich leicht verletzt ist. Und nach der Suche ist nach seiner Lucia, damit sie ihn heilen kann. Und dann ist gut, wenn ich so schon erschöpft bin, dann schlüpfe ich einfach in die Rolle.
1: Ach, ja. Das ist ein toller Ausblick hier.
0: Dieser Ausblick ist nicht ein Zufall, auch die Location für die Szene, weil von hier sieht man die nördliche Täler von Bellinzona. Genau von wo damals, also im 1400, die Schlacht von Albedo stattfand, weil die Schweizer nach unten kommen und wollten dann die Herzogschaft Mailand rausmachen aus der Gegend.
5: Davide und Luisa spielen auch in Mendrisio, der anderen touristischen Region des südlichen Tessin. Dorthin führt uns auch der Weg und später in ein stilles Bergdorf. Wie immer an dieser Stelle, auf Weiterhören.

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2: Richtet auf eure Lauscher, denn hier spricht der Tauscher. Der Alexander grüßt sie alle miteinander und wünscht auf diese Weise eine schöne Radioreise. Wohin heute? Claro, ins Ticino, der Geschmack des Schweizer Kantons Tessin. Wir bewegen uns nun weiter südwärts. Nach Bellinzona und Lugano erreichen wir die dritte Region des südlichen Tessin, Mendrisio. Die Stadt, sie liegt umgeben von Weinbergen und ist geprägt von den Terrakotta-Dächern sowie auch den mittelalterlichen und barocken Kirchen. Über die Region Mendrisio, unterhalb des Monte Generoso, spricht gleich Daniela Bura von Ticino Turismo, eingeleitet von dem Lied über die Tessinerin.
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0: Mendrisio ist sicherlich eine Region zum Entdecken, aber eben vielleicht im Schatten von Lugano, aber immer noch eine sonnige Region mit auch einigen Schätzen, wie zum Beispiel der Monte San Giorgio, UNESCO-Weltkulturerbe, durch die Fossilien, die gefunden worden sind. Da gibt es auch ein Fossilienmuseum, wie auch die UNESCO-Osterprozession, seit 2018 Weltkulturerbe. Das sind mittelalterliche Prozessionen, die während der ganzen Karwoche rund um Ostern stattfinden und durch eigentlich die Stadt Mendrisio durchgehen. Und Mendrisio, Mendrisiotto ist auch eine Region des Weinbaus und hier wachsen eigentlich die meisten unserer Merlot-Trauben und es ist natürlich noch viel italienischer als das Rest des Tessins. Es ist nahe an der Grenze zu Italien und man merkt eben den italienischen Flair noch ein bisschen mehr als im Rest des Tessins.
1: Denn ich war vor einigen Jahren in Locarno gewesen, auch Ancona vom Baustil her, sehr italienisch, man würde also keinen Unterschied sehen, aber die Sprachfärbung ist eine andere und eben das Lebensgefühl noch nicht ganz so italienisch?
0: Ja, das Lebensgefühl ist sicherlich italienisch. Wir genießen die Gastronomie, wir genießen das Leben, den Sonnenschein, aber haben natürlich ein bisschen auch die Schweizer Pünktlichkeit, sind natürlich auch stolze Tessiner, stolze Schweizer und nehmen eigentlich von allen Kulturen ein bisschen etwas mit.
1: Ihr habt verschiedene Dialekte, da gibt es Worte, die man in einem Teil so spricht und im anderen Teil gar nicht verstehen würde.
0: Ja, das ist halt, weil eben die vielen Täler, wie auch hier in der Mendrisiotto-Region, eben das Valmara-Tal oder Valle di Mugioro-Tal, das sind serpentinenreiche Straßen.
1: In der Tat, da braucht man einen stabilen Magen und immer eine gute Aussicht.
0: Ja. Genau, also zum Beispiel für Motorradfahrer oder Autofahrer, die gerne eben diese Serpentinen hochfahren, das ist natürlich super. Aber eben dadurch, dass die Täler so eng sind und ganz kleine Dörfer, also zum Teil 15, 20 Seelendörfer, haben sie so ihre eigene Dialekt entwickelt, weil sie auch in den früheren Zeiten eigentlich mehr oder weniger an diesem Tal gebunden waren, vielleicht bis nach Mendrisio einmal im Monat runtergelaufen sind, aber sonst nicht viel vom Rest des Tessins gesehen haben. Deshalb haben sich diese Dialekte auch sehr spezifisch entwickelt.
1: Du kennst ja das Tessin gut, bist aber eine Zugereiste aus der Ostschweiz.
0: Ich bin halb-halb. Ich habe Tessiner Wurzeln von der mütterlichen Seite her, bin aber ursprünglich aus der Ostschweiz, aber war immer irgendwie zum Tessin so angezogen. Ich habe schon von klein auf gesagt, wenn ich groß bin, werde ich ins Tessin ziehen. Und das habe ich dann auch gemacht und lieb's heute noch.
1: Du lebst in der Nähe von Locarno.
0: Genau, ich lebe neben Locarno und genieße dort den See und das schöne Leben und die Flüsse.
1: Was ist dein Lieblingsort innerhalb des schönen Tessin?
0: Das ist nicht ganz einfach. Wenn ich ein bisschen an einem versteckten Ort gehen will, dann gehe ich ins Bavona-Tal. Das ist ganz, ganz tief hinten im Maggiatal. Dort gibt es einen kristallklaren blauen Fluss, relativ frisch natürlich, weil es ein Bergfluss ist. Aber dort kann man auch sehr schön herumwandern und es gibt keinen Strom und es gibt diese Steinhäuser und es ist ein bisschen noch ein verwunschenes Tal und das mag ich sehr.

0: Orte, die zeitlos sind, vielleicht aus der Zeit gefallen sind, aber das findet man so selten in unserer Zeit, in der so wenig Zeit ist, um die Zeit zu genießen. Im südlichsten Kanton der Schweiz erreichen wir das südlichste Tal, das Valle di Muggio. Die Stiftung Landschaftsschutz Schweiz, die hatte dieses Tal einmal als schönste Landschaft der Schweiz ausgezeichnet. 9 kleine Dörfer liegen hier am Fuß des mächtigen Monte Generoso. Claudio Zanini, der Präsident der Albergo Diffuso Monte Generoso, hatte mit seinen Partnern in den vergangenen Jahren einige alte Gebäude wiederbelebt und daraus Unterkünfte in historischen Mauern geschaffen.
1: El

0: Wir sind die Skudelate, wo die ersten drei Strukturen von der Albergo Diffuso, das heißt auf Deutsch die gestreute Hotel, das ist in der ganzen Region von Monte Generoso. Hier, wir sind auf der Spitze vom Muggiotal.
1: Spitze vom Muggiotal, eine serpentinreiche Straße, die sich quasi aus dem Tal hier hochquält und wir sind auf etwa 900 Meter Seehöhe.
0: Genau. Und gut, in die alte Zeit, das war viel bewohnt, bewirtschaftet. Die ganze Lage waren etwa 150 Einwohner. Heutzutage sind nur 14. Und ja, damals war auch ein sehr bekannter Standort für Schmugglerei zwischen Schweiz und Italien, weil Italien liegt nur 15 Minuten zu Fuß weit.
1: Wir sind hier quasi eingekesselt von Italien, von mehreren Seiten.
0: Ja, genau. Hinter dieser Hügel, die ein paar hundert Meter unter uns stehen, das ist die Comersee. Und natürlich mit dem Ganzen drum und dran. Und von der anderen Seite, wir haben Luganosee. Und am Ende des Tales sieht man den Flachland, wo am Ende siehst du die Lichter von Flughafen Mailand.
1: Milano sieht man, und wenn man auf den Hügel noch etwas höher geht, kann man sogar den Dom von Milano sehen.
0: Genau. Und das ist die gute Sache, ist, dass wir sind in einer sehr ruhigen Lage, voll in Natur, geschützte eigentlich. Das waren die letzten Jahrhunderte nie so touristisch benutzt. Und dann wir sind nur eine Stunde weg von Milano. Und das ist unglaublich. Viele Leute genießen es da.
1: Man hat das Gefühl, wirklich fast am Ende der Welt, weil es so ruhig ist. Fast kein Verkehr.
0: Ja.
1: Kaum Menschen, die Vögel zwitschern.
0: Es ist so, die Gäste haben das sehr, sehr gern. Und die kommen auch dafür. Wandern, Ruhe, gut essen, gut trinken, zusammen den Tag verpassen, schwätzen und so weiter, also neue Leute treffen. Das ist eigentlich unser Ziel und auch das Ziel der Gäste.
1: Das Dorf ist mehrere hundert Jahre alt, immer durchgehend bewohnt gewesen?
0: Ja, damals war natürlich viel die Landwirtschaft, war etwas genügt zum Leben, heute nicht mehr. Es sind eben nur weniger Leute geblieben und wir probieren durch einen Slow-Tourismus das wieder den Tal am Leben zu bringen.
1: Und da hast du ja großen Anteil. Also ihr habt das Dorf ein wenig genutzt und habt daraus auch eine gewisse touristische Infrastruktur geschaffen mit verschiedenen Lokalitäten hier.
0: Ja, ja, das ist ein Ziel. Wir bauen kein neues Gebäude oder was immer. Wir benutzen, was schon da war. Wir erneuern immer mit altem Material, mit was würde damals benutzt. Also wir werden langsam bis 6 Strukturen haben und das erlaubt auch die Gäste, für eine längere Periode zu bleiben und bleiben zwischen den verschiedenen Standorten.
1: Wer als Gast hierher kommt, was macht er tagsüber? Man kann natürlich wandern. Was könnte man von hier aus machen?
0: Ja, natürlich, die Hauptsache ist Wandern, aber wir haben auch mit Bike, mit elektrischer Bike, wir haben Ladestation, wir haben einen Fluss, der sehr naturell ist, wo man kann auch sich baden und im Sommer würde ich sagen, weil sonst ist ein bisschen kalt Wasser, oder? Und natürlich die Enogastronomie. Wir sind in einem Gebiet, das ist sehr bekannt für Weine in der ganzen Schweiz. Wir haben eine sehr gute Merlot-Historik, okay, und wir benutzen die Keller von der Region und natürlich, und wir haben unsere Polenta und Ossobuco, das ist unsere typische Mittagessen.
1: Also Polenta Ossobuco ist das Berggericht hier, ja?
0: Ja, genau, das ist die Kalbsachse. Hier wird gemacht von Schwein, okay, und Polenta ist die Mais, die würde hier in die Mühle im Tal vorbereitet.
1: Merlot ist der typische Rotwein. Gibt es auch Weißwein hier?
0: Ja, ja, es gibt heutzutage viel. Aber historisch ist Merlot. Merlot ist eigentlich die kräftige Wein, die hier in der ganzen Region gepflanzt und bewirtschaftet wird und verkauft in der ganzen Welt eigentlich.
1: Wenn du ihn vergleichst zum Beispiel mit dem Walliser Wein, weil Wallis ist ja auch das, glaube ich, größte Weinbaugebiet der Schweiz, wie unterscheidet er sich vom Geschmack?
0: Ja, Merlot ist etwas schwerer. Vergiss nicht, dass Merlot ist ein großer Teil auch von Bordeaux-Region und das ist etwas kraftiger. Okay, natürlich mit der Zeit wird er immer mit viel Geschmack und so weiter jetzt aufgebaut, aber ist ein Wein, der eigentlich gut mit Fleisch geht und gut für ein Berggebiet.

Die Liste der Weine ließe sich noch lange weiter fortsetzen. Rosanna und Anna mit der Mazurco del Buon Vino. Den bekanntesten guten Tropfen der Region, den Merlot, den haben wir in der Osteria Mancinia probiert. Es ist eines der vielen renovierten Häuser des Bergdorfes Scudellate. Dieses Tal lebt vor allem von der Landwirtschaft. So werden in der Mühle von Bruzella beispielsweise Kastanien- und Polentamehl hergestellt. Kastanienkuchen ist übrigens eine Spezialität hier im Tessin. Wer in diesem Tal Urlaub macht, der bekommt auf dem Teller fast nur lokale Produkte, betont Claudio Zanini, Gastgeber in mehreren Häusern des Tals. Und Nella Martinetti, sie trällert uns zunächst eines der bekanntesten Volkslieder aus dem Tessin.

0: Also ich muss sagen, erstaunlicherweise, die Backpackers kommen, Schule kommen, Gruppe, wo sie möchten Veranstaltungen für sich haben und so weiter. Wir haben alle die Facilities, ein großes Raum, wo sie können Partys machen, Zimmer sind nicht alle zusammen, sind auch geteilt und so weiter. Also wir haben die Infrastruktur neu gebaut, alles in Holz. Damit können wir auch für die Jungen etwas anbieten.
1: Und ihr seid Ausgangspunkt für zum Beispiel den Monte Rosa zum Besteigen. Wie lange bräuchte man vom Dorf aus hier?
0: Ja, wenn du fit bist, kannst du, ich habe es gesehen, Leute, die haben mit 45 Minuten sind wir drauf. Normalerweise würde ich sagen, 2,5 Stunden. Wenn du machst die weitere Weg über Italien, könnte bis 3,5 Stunden. Also es gibt verschiedene Wege drauf für erfahrene und nicht erfahrene Leute. Das heißt, es gibt alles möglich.
1: Heute hat sich der Berg für uns ein wenig in Wolken verhüllt. Ja. Normalerweise ist er natürlich frei, weil wir sind ja in der Sonnenstube der Schweiz. Was sieht man oben alles?
0: Von Monte Generoso an die Spitze hast du den Sicht erst von alle die Seen, die hier rum sind, Lugano, Como und so weiter bis Varesesee und so weiter. Und natürlich siehst du die ganze Alpen. Das ist eine von den wenigen Punkten, du kannst die Alpen von Österreich bis Frankreich sehen. Das ist ja wegen die Position und natürlich, das hast du ein 360-Grad-Sicht.
1: Auch Matterhorn?
0: Ja. Ja, siehst du, von weit. Auch ein Unerfahrener wird den Matterhorn erkennen.
1: Du selbst bist auch aus diesem Dorf? Bist du hier groß geworden?
0: Nein, nicht im Dorf. Unten in da, in Chiasso selber. Aber ich war oft da mit der Familie und so weiter. In die alte Zeit, wenn ich klein war, das war das Schmugglerzentrum der Schweiz und vielleicht auch der Europa für Zigaretten in die 60, 70er Jahre. Ja.
1: Weil die Zigaretten hier über die grüne Grenze nach Italien
0: genau,
1: gingen?
0: Ja. Genau, das war ein großes Geschäft. Viele Vorstellen in ein Dorf von 150 Leuten kamen 200 Junge aus Italien, aufs Comersee, pro Tag. Die nehmen die Bricola, das ist dieser Rucksack, macht mit Jute, ausgefüllt mit 1000 Paket von Zigaretten, genau 1000. Und dann am Nacht gingen drüber in Italien, dann die Zigaretten würden verkauft in Mailand, Rom und so weiter.
1: Heute ist grenzenloses Wandern kein Problem, ich kann nach Italien wandern.
0: Ohne Problem, ist auch keine Kontrolle mehr da.
1: Was wäre ein schönes Wanderziel, um von hier aus nach Italien zu laufen?
0: Gleich in 20 Minuten bist du in Dorf Verbonne. Und dann vom Dorf Verbonne kann man über die Alpe Bolla, Bonello, könntest du und dann runter wieder in Tal und wieder rauf. Oder könntest du bis Monte Bisbino von der linken Seite. Oder sonst von Verbonne rauf, Orimento, siehst du den Comersee und dann rauf auf Generoso und siehst du den Luganersee. Viele Leute treffen auch Tiere. Hirsche, Gämse, Fuchse, Dachse und so weiter, weil de facto, dass den Tal war ein bisschen so vergessen vom Tourismus, macht so, dass die Tiere haben kein Problem mit Leuten und es gibt auch nicht so viele Leute rum.
1: Ihr seid quasi die italienischste Ecke der schon italienischen Schweiz, kann man sagen?
0: Ja, wir arbeiten mit Italien täglich und mit der Schweiz.

0: Das ist schon etwas außergewöhnlich, wenn wir vergleichen mit den anderen Tälern auch in Tessin. Das hat seine eigene Flair, finde ich.
1: Fühlt man sich hier bereits als Italiener oder als Schweizer? Weil für uns ist es sehr italienisch hier.
0: Die Frage ist auch sehr schwer zu beantworten. Aber wir sind Schweizer-Italiener.

0: Pünktlichkeit der Schweizer, aber die Flair von Italien. Also das alles, was dazu kommt, entspricht das. Ja.
1: Und vor allem, ihr habt die Verdienste der Schweizer. Ja.
0: Nein, also wir verdienen nicht wie in Zürich, oder? Aber vielleicht eher als in ein kleines Dorf in Italien. Aber das ist nicht ein Ziel von dieser Initiative eigentlich.
2: Eine alte Käsespezialität aus dem Valle di Muggio wäre wohl ausgestorben, wenn ihn nicht eine Frau wiederbelebt hätte. Maria Luce Vaitolini erzählt uns gleich diese Geschichte. Ich traf sie in einer kleinen Käserei in Mendrisio, deswegen zur Einleitung der Mendrisio-Marsch.
3: In Valle di Muggio ogni famiglia faceva il suo zincarlini. Nel 2001 è stato riscoperto. Perché?
4: Früher machte eigentlich jede Familie seinen eigenen Zincarlin dalla Val d'Amüc. Aber diese Tradition ging etwas verloren und seit 2001 wurde es jetzt wieder beliebt.
3: La Lorella ha portato il Zincarlin.
4: Der Zincarlin wurde eigentlich fast vergessen und Lorella vom Muggiotal hat diesen Zincarlin an einem Kastanienfestival gebracht und dort der Chefkoch Cavadini vom Slow Food Trend im Tessin hat diesen Zincarlin wiederentdeckt und hat gesagt, den müssen wir unbedingt wiederbeleben.
3: Grande Chef di Slow Food Ticino ha detto dobbiamo rifarlo. Dal 2001 al 2000 commissione.
4: Die Vereinigung der Gemeinden des Muggiotals und der Verband der Produkte des Muggiotals und des Slow Foods Verbandes haben angefangen, von 2001 bis 2004 darüber zu reden, wie man eigentlich wieder den Zincarlin ins Leben rufen kann.
3: Qual è lo Zincarlin? Era la domanda.
4: Und die Frage vor allem war, was ist denn eigentlich der Zincarlin? Welches ist das Hauptrezept dieses Käse? Wieso hat das jetzt 3 Jahre gedauert, um das Originalrezept wieder zu finden? Wie die Tessiner eben so sind, sie haben sich echt das in den Gesprächen verloren.
3: Non ne posso più. Non riescono a mettersi d'accordo. Abbiamo portato 4 Kilo di pasta giusta per lo zincarlin a mia mamma.
4: Wie sind Sie zu einer Lösung gekommen? Sie haben eigentlich 4 Kilo Grundkäse zur Mutter von Maria Luce gebracht.
3: Questa mia mamma fa lo zincarlin, questo è il risultato.
4: Und die Mutter von Maria Luce hat endlich den Zincarlin, den Originalkäse, dann produziert.
3: Okay, portato in commissione, tutti hanno detto perfetto.
4: Das Grundrezept von Maria Luces Mutter gekommen und als sie den Käse probiert haben, dieser Verband, haben sie gesagt, oh, dieser Zincarlin, das ist der perfekte Käse.
3: Come si fa lo Zincarlin?
4: Wie entsteht eigentlich der Zincarlin?
3: In questa regione si fa Zincarlin, però.
4: Der Unterschied zum italienischen Zincarlin ist, dass im Tessin der Käse mit Vollmilch produziert wird, wohingegen in Italien dieser mit Ricotta produziert wird.
3: Mentre in Italia si fa a partire dalla ricotta. Una volta che viene munto, il latte viene versato. Filtrato e aggiunto il caglio, il lab.
4: Die Rohmilch wird filtriert und dann wird Lab hinzugefügt, eigentlich das Kalium.
3: Dopo 12 ore in temperatura ambiente del caseificio, dopo 12 ore si fa una croce.
4: Nach 12 Stunden Ruhezeit wird der Käse mit einem Kreuz gekennzeichnet.
3: In questo modo fuoriesce la parte liquida della cagliata e diventa più acidulo.
4: Dank diesem Kreuz kann eigentlich der kaliumhaltige Teil des Käse, eigentlich der flüssige Teil, herauskommen, so dass es weniger säurehaltig wird.
3: Dopo altre 12 ore noi abbiamo questo.
4: Und nach nochmals 12 Stunden kommt Frischkäse-Joghurt heraus.
3: Questo lo si mette nei teli.
4: Das wird dann anschließend in ein Tuch gewickelt.
3: Lo si sospende, in modo che fuoriesce il siero.

0: Der Joghurt, der basierte Käse wird dann in ein Tuch gewickelt und 96 Stunden wird in diesem Tuch aufgehängt, sodass das Milchserum eigentlich herauskommen kann.
1: E qui ci rimane, dipende.
0: Kommt ganz auf die Temperatur der Käserei an, wie lange dieser Käse aufgehängt wird, zwischen 48 bis 96 Stunden, sodass ganz langsam das Milchserum herauskommen kann und auch vollständig herauskommen kann.
1: Dalle 48 alle 96 ore, in modo che il siero fuoriesca molto bene. Questa è la parte che fa l'agricoltore.
0: Das ist der Teil, welcher um der sich der Landwirt kümmert.
1: Questa, per esempio, è un esempio.
0: Die Käsekeller in Salorino wurden gebaut, da es dort eigentlich vom Monte Generoso her eine perfekte, schöne Luft herkommt, wo dann die Käse dorthin gebracht wurden.
1: Die Aria dal Monte Generoso.
2: Su quel monte del Ticino.
3: Ja, das war noch ein Lobgesang auf den Monte Generoso. Als ich da war, da hatte er sich dezent in Wolken eingehüllt. Aber wenn die Wolken das Tessin einmal dick einhüllen, dann ist die perfekte Zeit, um einen urigen Abend in einer Grotto zu verbringen. Man findet sie im gesamten Kanton, meist in naturidyllischer Lage, wie zum Beispiel an einem Berghang über Lugano. Da befindet sich die Grotto Morchino. Simone Scolari hatte sie in jungen Jahren übernommen. Und zum musikalischen Aperitif das Lied über Grotto di Cinese.

0: Grotto ist ein Restaurant mit einem kleinen Angebot, aber nur mit typischen Gerichten vom Tessin. Die Teller mit Polenta und Aufschnitt Käse aus der Region, das ist das Ziel für eine Grotto. Wir haben nur lokal Etiketten und lokal Zutaten wie Gemüse und so. Und Wein, wir versuchen mehr verschiedene zu haben, nicht nur Merlot, das sehr typisch hier in Tessin ist. Wir haben unseren Hauswein, das heißt Murki, und die Cantina Moncucchetto hier in Lugano macht diesen Wein für uns und auch für unsere Bruder Bigato Hotel. Das befindet sich hier auch in der Nähe vom Grotto Murchino.
1: Der Weinhang ist gleich neben der Grotto Murchino.
0: Ja, genau. Befindet sich 100 Meter von hier.
1: Die Grotto liegt ja auch sehr idyllisch, direkt am Hang. Sie liegt ja an einem Wald hier.
0: Auch typisch für ein Grotto ist, befindet sich viele Grün, mit vielen Baum und so. Das ist auch sehr typisch. Und die Temperatur ist immer ein bisschen kalter als die anderen Restaurant und so. Ist ein ruhiger Platz hier und so.
1: Ossobuco ist sehr typisch für ein Grotto, ja?
0: Ja, Ossobuco muss eine Grotto immer auf der Speisekarte haben, weil ist die typische Gericht hier in Tessin ist die Kalbsachse. Die Kunden suchen sie immer aus diesem Gericht Ossobuco und die klassische Beilage ist Polenta, auch typisch hier in Tessin.
1: Das heißt, der Knochen mit Fleisch liegt auf der Polenta.
0: Ja, genau. Sehr lecker auch, kann man sagen. Ja.
1: Das andere Kaninchen auch typisch?
0: Ja, Kaninchen ist auch ein anderes typisches Gericht. Wir sagen Coniglio in Umido, so diese Kaninchen gekocht mit Wein, Gemüse für 1 und 2 Stunden. Aber die richtige Rezept hat Chef mir nie gesagt. Ja.
1: Ihr liegt ja etwas oberhalb von Lugano. Kommen hier die Wanderer vorbei oder gehen hier auch die Menschen aus Lugano zum Essen hochabends?
0: Wir sind international. So, wir haben viele Kunden vom Tessin, vom Lugano und so. Aber wir arbeiten auch viel mit Touristen und so. Wir sind sehr zufrieden, weil die Touristen können bei uns eine richtige, gute Experience machen.
1: Und vor allem, es ist auch eine rustikale Küche, das heißt gute Portionen. Es ist kein Shishi, es ist gut zum Sattwerden.
0: Ah, bei uns, ja, machen wir immer große Portionen. Ein Mann, das bei uns essen, muss immer, wenn es fertig, voll sein. Ja.

0: Gnotto di Cinese hat auch uns den Magen gut gefüllt und damit sind wir nun voll gesättigt und tragen sicher ein paar Pfund mehr mit uns durchs Leben. Gerne verlängern wir den Urlaub im Tessin, denn wir haben eine andere Radioreise rund um Locarno im Angebot und eine weitere Sendung, sie beginnt am Lago Maggiore und führt dann weiter bis zum Starnberger See. Aus der Schweiz haben wir aus fast allen Regionen Radioreisen, von Basel bis Chur, von Zürich bis Luzern, von Lausanne bis auf die Jungfrau. www.radioreise.de mit den Bildern und Podcasts in unseren Blogs. Radioreise.de und überall da, wo man auch in der Schweiz gute Podcasts finden kann. Und damit grüße ich den Radioreise-Kosmos in Ost und West, in Süd und Nord. Goodbye, adios, bis wieder an hier, Merhaba und Shalom. Und in der Schweiz sagt man je nach Kanton Ade, au revoir oder wie hier im Tessin natürlich Ciao und Bella Ciao.
1: 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Spero di vedervi presto in Ticino.
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3: Maria Luce Valtulini vi dà un benvenuto in Valle di Muggio e vi dice arrivederci a presto. Ciao!
4: Ich bin Simone und arrivederci al Grotto Morchino di Pazzallo.
5: Quindi arrivederci, vi aspetto in Lugano. Lugano ist eine Reise wert, also kommen Sie uns besuchen. Quindi vi saluto e vi aspetto. Ciao!
6: Das war die Radioreise, also bis bald im Tessin, in Bellinzona vielleicht. Freue mich, Sie vielleicht mal persönlich mal zu sehen. Arrivederci, a presto e buona giornata!
0: Wer deine Stimme hier im Original hören will, du bist auch ein Radiokollege hier in Tessin.
6: Ja, genau. Würde ich auf Italienisch reden alla radio, probabilmente qualcuno mi riconoscerebbe, perché io, Davide Gagliardi, lavoro per la Radio Rete 1 hier, und zwar Schweizer Radio italienischer Sprache. In der Schweiz gibt es 4 solche Nationalstationen.
0: Du moderierst auf Italienisch da?
6: Ja, immer auf Italienisch und ab und zu auch bei SRF 1 auf Deutsch, ja. Ein bisschen so jede 3 Wochen.
0: Was für Sendungen machst du?
6: Sind eher so Kultursendungen, Gesellschaft. Ich liebe auch manchmal auch selber Leute interviewen. Eigentlich Antworten zu geben nicht so.
0: Ja, ist immer blöd.
6: Und über Kultur und Gesellschaft.
0: Also dann werde ich mal die Frequenz einstellen und dich hören.
6: Bene, Rete 1, a presto allora.
0: Diese Show hier. Bleiben Sie schön reisefreudig, meine Damen und Herren, denn es gibt noch mindestens 1000 Orte in dieser Welt zu entdecken. In diesem Sinn, wie immer, bis bald.
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8: Ich bin Hendrik Daum. Der Brennerpass wird heute wegen einer Demonstration von 11 bis 19 Uhr für den Verkehr in beiden Richtungen vollgesperrt. Das gilt für die Brenner Autobahn und auch alle Nebenstrecken. Die Polizei appelliert an die Urlauber, heute möglichst nicht Richtung Brenner zu fahren. Matthias Röder berichtet.
9: Niemand weiß so recht, ob es während der Blockade zum Verkehrskollaps kommt. Die Polizei im Süden Bayerns, also weit vor dem Brenner, hat jedenfalls alle Beamten an Bord und auch das Bayerische Rote Kreuz stellt sich vorsorglich darauf ein, Menschen im Stau mit Wasser zu versorgen.
8: Die Demonstration am Brenner richtet sich gegen die starke Verkehrsbelastung. Seit 2010 hat der Lkw-Verkehr auf dieser wichtigen Route zwischen Deutschland und Italien um rund 40% zugenommen. Bundespräsident Steinmeier hat davor gewarnt, dass sich in Europa und auf der ganzen Welt autoritäre Tendenzen weiter ausbreiten. Bei einer Veranstaltung im Hambacher Schloss in der Pfalz sagte Steinmeier, autoritäre Regierungen versuchten immer stärker, unabhängige Institutionen anzugreifen. Betroffen seien auch Medien, der Kulturbereich und die Justiz. Allerdings, so Steinmeier, seien die Bürger dieser Entwicklung nicht machtlos ausgeliefert, sondern sie könnten sich zur Wehr setzen. Die Digitalminister der G7-Länder haben sich in Paris auf gemeinsame Grundsätze geeinigt, um Kinder und Jugendliche auf Online-Plattformen besser zu schützen. Als zentraler Punkt wird eine Altersüberprüfung genannt. Außerdem sollen illegale Inhalte stärker bekämpft werden. Keine Einigung gab es dagegen bei Themen rund um die künstliche Intelligenz. Alexander Zverev steht bei den French Open in Paris im Achtelfinale. Der beste deutsche Tennisprofi setzte sich in der 3. Runde gegen den Franzosen Quentin Alice in 4 Sätzen mit 6:4, 6:3, 5:7 und 6:2 durch. Dagegen ist Mitfavorit Novak Djokovic ebenso wie der Weltranglisten-Erste Jannik Sinner bereits ausgeschieden.
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1: Wir haben einen super Tag hier im Schwarzwald gehabt. Wir haben mit der tollen Hängebrücke angefangen, da mit den tollen Wasserfällen auch drunter. Ein einmaliges Erlebnis. Ja, und danach waren wir auf einer Sommerrodelbahn, finde ich. Wo war das?
2: In Totnau.
1: Ich glaube, die geht 3 Kilometer runter den Berg.
2: Und in der Seilbahn hoch war auch cool.
1: Ja, toll.
2: Perfekter Ausblick.
1: Zum Abkühlen sind wir an den Schluchsee gefahren und machen uns jetzt langsam wieder auf den Weg nach Freiburg.
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1: Ich bin Hendrik Daum. Guten Morgen. Der wichtige Brennerpass wird heute wegen einer Demonstration von 11 bis 19 Uhr für den Verkehr in beiden Richtungen vollgesperrt. Das gilt für die Brenner Autobahn und auch alle Nebenstrecken. Matthias Röder berichtet.
2: Niemand weiß so recht, ob es während der Blockade zum Verkehrskollaps kommt. Die Polizei im Süden Bayerns, also weit vor dem Brenner, hat jedenfalls alle Beamten an Bord. Und auch das Bayerische Rote Kreuz stellt sich vorsorglich darauf ein, Menschen im Stau mit Wasser zu versorgen.
1: Die Demonstration am Brenner richtet sich gegen die starke Verkehrsbelastung. Seit 2010 hat der Lkw-Verkehr auf dieser wichtigen Route zwischen Deutschland und Italien um rund 40% zugenommen. Die in ein Wohnhaus in Rumänien eingeschlagene Drohne stammt NATO-Angaben zufolge aus Russland. Die Drohne hatte in der vergangenen Nacht ein Wohnhaus in der Stadt Galati nahe der ukrainischen Grenze getroffen. Zwei Menschen wurden dabei verletzt. Die Digitalminister der G7-Länder haben sich in Paris auf gemeinsame Grundsätze geeinigt, um Kinder und Jugendliche auf Online-Plattformen besser zu schützen. Als zentraler Punkt wird eine Altersüberprüfung genannt. Außerdem sollen illegale Inhalte stärker bekämpft werden. Der FC Arsenal will sich heute den Titel in der Champions League holen und das zum ersten Mal. Im Finale der Königsklasse trifft Arsenal in Budapest auf Paris Saint-Germain. Anstoß ist bereits um 18 Uhr. Philipp Detlefs berichtet.
3: Der englische Fußballmeister trifft auf den französischen. Arsenal-Profi Kai Havertz weiß, wie es sich anfühlt, die Champions League zu gewinnen. 2021 schoss er im Finale das Siegtor für den FC Chelsea. Gegen den formstarken Titelverteidiger Paris Saint-Germain, der den FC Bayern ausgeschaltet hat, ist Arsenal allerdings nicht in der Favoritenrolle.
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1: Wir haben gesucht, Urlaub mit Hund im Schwarzwald. 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
11: Ich bin Angela Kress. Guten Morgen. Eine Unwetterfront mit Gewitter und kräftigem Regen ist am Abend und in der Nacht über Teile Nordrhein-Westfalens gezogen. Vielerorts liefen Keller voll und wurden Straßen überflutet. Auch der Bahnverkehr war betroffen, wie Diana Kramer berichtet.
12: Weil umgestürzte Bäume und Äste auf Gleisen oder Oberleitungen lagen, mussten einige Bahnstrecken zeitweise gesperrt werden. Mehrere ICE- und Regionalzüge mussten in Bahnhöfen warten, bis die Strecken wieder geräumt waren. Ein Open-Air-Konzert musste abgebrochen werden und aus einem Nebenfluss der Ems wurden zwei Ruderer gerettet. Sie hatten sich mit letzter Kraft an einen Baum in Ufernähe geklammert.
11: Rund um die Brenner-Autobahn drohen heute Verkehrsbehinderungen. Der Pass- und Nebenstraßen werden wegen einer Demonstration gesperrt. Auf österreichischer Seite gilt das für Autos und Motorräder von 11 bis 19 Uhr, auf italienischer ab 10.30 Uhr. Behörden haben dazu aufgerufen, das österreichische Bundesland Tirol möglichst großräumig zu umfahren. Demonstriert wird gegen die starke Verkehrsbelastung. Bundespräsident Steinmeier hat davor gewarnt, dass sich in Europa und auf der ganzen Welt autoritäre Tendenzen weiter ausbreiten. Bei einer Veranstaltung im Hambacher Schloss in der Pfalz sagte Steinmeier, autoritäre Regierungen versuchten immer stärker, unabhängige Institutionen anzugreifen. Allerdings seien die Bürger dieser Entwicklung nicht machtlos ausgeliefert, sondern könnten sich zur Wehr setzen. Alexander Zverev steht bei den French Open in Paris im Achtelfinale. Der beste deutsche Tennisprofi setzte sich in der dritten Runde gegen den Franzosen Quentin Alli in 4 Sätzen mit 6:4, 6:3, 5:7 und 6:2 durch. Für Zverev steht jetzt die Tür zum French Open Triumph weit offen, da mit Favorit Novak Djokovic ebenso wie der Weltranglisten erste Jannik Sinner bereits ausgeschieden sind.
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1: 30. Mai 1991. Roxette sind mit Fading Like a Flower neu in den deutschen Singlecharts. Im Song geht's darum, wie unsicher man jemandem gegenüber sein kann, den man gut findet. Man verliert sich in völligem Gefühlschaos, will sich verstecken und weiß gar nicht mehr, ob man jetzt weinen, lachen oder schreien soll. Und jedes Mal, wenn diese andere Person den Raum verlässt, da verwelkt man selbst so ein ganz kleines bisschen wie eine Blume. Roxette werden für diesen Song in den höchsten Tönen gelobt. Es wird geschrieben, das schwedische Popduo hätte es verdient, für jede neue Nummer mit Glocken und Fanfaren gefeiert zu werden. So großartig sind sie. Außerdem sei es einfach unmöglich, sich aus diesem riesigen Katalog an Songs den besten rauszusuchen. Und es stimmt auch irgendwie. Roxette, die haben eigentlich schon immer ein Ding nach dem anderen rausgehauen. Und Fading Like a Flower schafft es in Deutschland auf Platz 5 der Charts. In den USA sind sie damit sogar noch erfolgreicher und schaffen es bis auf Platz 2. Der Song ist aber auch eine wirklich eingängige Nummer mit diesem herrlich typischen Sound von Roxette. Das Ding geht einfach unter die Haut, weil es A, so ein emotionales Thema hat und B, weil es einfach so klingt wie von keiner anderen Band.

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14: Schönen Samstagmorgen in Osnabrück. Lüstringen haben wir 12 Grad. Die Sonne scheint. Danke an Wetterwächterin Petra und René aus Florstadt. 17 Grad bedeckter Himmel. Heute der Samstag in der Mitte Schauer, teils kräftige Gewitter. Im Süden meist sonnig, im Norden oft trocken. 18 bis 33 Grad. Und blicken wir morgen auf den Sonntag. Viele Wolken, verbreitet Schauer, teils kräftige Gewitter. Im Westen später ruhiger. 20 bis 30 Grad.
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15: Ich bin Angela Kress. Guten Morgen. Bundesfamilienministerin Prien will Eltern stärker in die Pflicht nehmen, wenn es um die Bildschirmzeit kleiner Kinder geht. Es müsse eigentlich gesellschaftlicher Standard sein, dass Kinder unter 3 Jahren überhaupt keinen Kontakt zu digitalen Endgeräten haben, sagte sie der Welt am Sonntag. Man könne zumindest über gesetzliche Regelungen nachdenken, so Prien. Andere Pflichten von Eltern würden auch gesetzlich geregelt. Eine Unwetterfront mit Gewittern und kräftigem Regen ist über Teile Nordrhein-Westfalens gezogen. Bäume stürzten um, Keller liefen voll, Straßen wurden überflutet, Fernzüge mussten in Bahnhöfen warten. Mehrere Städte berichteten von vielen Feuerwehreinsätzen am Abend. Wegen der Unwetter kam es nach Angaben der Deutschen Bahn auf verschiedenen Strecken in NRW zu Beeinträchtigungen und Sperrungen. Auch der Fernverkehr war betroffen. Rund 2 Wochen vor der Fußball-Weltmeisterschaft fordern Unionspolitiker den Sportartikelhersteller Adidas auf, Kindertrikots günstiger anzubieten. 75 Euro seien eine enorme finanzielle Herausforderung, sagte Unionspolitiker Meyer der Rheinischen Post. Einen direkten Einfluss auf die Preisgestaltung hat die Politik aber nicht. Beim Deutschen Filmpreis hat das Drama »In die Sonne schauen« von Mascha Schilinski gleich 10 Auszeichnungen gewonnen, darunter die Goldene Lola für den besten Spielfilm. Das hat die Deutsche Filmakademie bekannt gegeben. Der Film erzählt von mehreren Frauen, die in unterschiedlichen Zeitebenen auf einem Bauernhof leben. Der Polit-Thriller »Gelbe Briefe« gewann die Lola in Silber, Bronze ging an »Ach, diese Lücke, diese entsetzliche Lücke«.
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14: Na guck an, der Kuckuck ist auch schon wach. Schönen Samstagmorgen. Wir starten mit einem Song, der einfach gute Laune versprüht. Energie, Power und dieser Groove mit Chaka Khan, I'm Every Woman. Eine der ganz großen Stimmen. Ein Morgen voller Soul und so viel Gefühl, aber mit richtig Wumms. Ich wünsche Ihnen allen ein schönes Wochenende.

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1: Und das ist wirklich nichts für Langschläfer. Wir suchen wieder hier bei Schwarzwald Radio Deutschlands frühesten Musikwunsch. Also wirklich früh. So früh, dass selbst der Kaffee noch sagt, ey, gib mir 5 Minuten. Ich will genau diesen Moment hören. Halb wach, Stimme irgendwo zwischen Traum und Realität. Ja, schicken Sie mir Ihre WhatsApp-Sprachnachricht mit Ihrem frühesten Musikwunsch ins Studio. Und das ist hier noch kein Hochglanz heute Morgen, sondern wir wollen natürlich auch das echte Leben am Morgen von Ihnen hören. Und vielleicht sind Sie ja gleich offiziell Deutschlands frühester Musikwunsch. Oder zumindest ja die ja wunderbare Eröffnung zur ja Deutschlands größter Jukebox mit dem frühesten Musikwunsch hier bei Schwarzwaldradio. Handy schnappen, nicht nachdenken, einfach drauf losreden und dann reinschicken hier ins Studio 0173 104 33 33 per Sprachnachricht. Schwarzwaldradio, schönen Samstagmorgen wünsche ich Ihnen.

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2: Jawohl, jetzt wird wieder geputzt. Heute ganz entspannt in den Tag. Und die wichtigste Frage am Morgen: Was bringt der Tag eigentlich? Erstmal Zähne putzen, alles andere sehen wir dann weiter. Und heute Morgen mit Doris Day. Que sera, sera, whatever will be, will be. Der Song stammt aus dem Hitchcock-Film Der Mann, der zu viel wusste und hat sogar einen Oscar gewonnen. Und genau diese Message passt perfekt in den Morgen. Ja, was sein wird, wird sein. Also locker bleiben, nicht stressen lassen. Zahnbürste rein, ein bisschen mitsummen und den Tag einfach auf sich zukommen lassen. 2 Minuten gute Laune im Bad, jetzt mit 2 Minuten Zähneputzen. Schwarzwaldradio mit Doris Day. Käse

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12: Schönen guten Morgen in der Mitte. Heute haben wir Schauer, teils kräftige Gewitter. Im Süden meist sonnig, im Norden oft trocken. 18 bis 33 Grad. Morgen der Sonntag viele Wolken, verbreitet Schauer, teils kräftige Gewitter. Im Westen später ruhiger, 20 bis 30 Grad. Noch ein paar Temperaturen von unseren Wetterwächtern. Robert aus Augsburg meldet 12 Grad, bedeckter Himmel. Und Gabriele aus Berlin 18 Grad und sonnig.
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12: Schönen Samstagmorgen bei Schwarzwaldradio. Packen wir jetzt ja den Zauberstab aus dem Poplabor. Abracadabra. Klingt wie ein Flirt in Neonlicht, ein bisschen Disco, ein bisschen Rock und ein bisschen Zauberspruch.

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1: Schönen Samstagmorgen, na, da haben wir doch einen gefunden, einen frühen Musikwunsch. Und der ist auch noch würdig heute Morgen. Auf einer Reise nach Italien. Es gibt einen ganz besonderen Anlass und dazu den passenden Soundtrack natürlich.
2: Ja, guten Morgen. Hier ist die Claudia und der Frank. Wir sind auf dem Weg in die Flitterwochen nach Italien und würden uns ganz gerne etwas Schönes wünschen. Und zwar von Hall & Oates, Kiss on My List. Das wäre super und allen einen wunderschönen Samstag. Bis dann.
1: Na dann mal vielen Dank, ihr habt es gepackt zum frühesten Musikwunsch Deutschlands. Das ist ja auch ein ganz besonderer Anlass. Also habt eine gute Fahrt nach Italien und hier ist euer Musikwunsch.

Samstagmorgen mit Schwarzwaldradio. Und wenn Sie jetzt gerade jemand wach machen wollen, dann können Sie mal ein bisschen lauter drehen, denn jetzt wird kurz durchgelüftet. Fenster auf, Nachbarn wach, Kaffeemaschine auf Anschlag. Except aus Deutschland mit einem Heavy-Metal-Brett, das nicht fragt, ob es gerade passt. Balls to the Wall, das ist kein Lied, das anklopft. Das tritt die Tür auf. Stellt die Gitarrenbox in die Küche. Also schönen guten Morgen mit Except Balls to the Wall.

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13: Guten Morgen an diesem Samstag. Wir schauen kurz nach Grobitz. Da sind es 17 Grad. Die Sonne scheint. Danke an Wetterwächterin Christiane und Oliver aus Hagen. Der notiert 19 Grad bedeckter Himmel. Ja, heute der Samstag in der Mitte. Schauer, teils kräftige Gewitter. Im Süden meist sonnig, im Norden oft trocken. 18 bis 33 Grad. Morgen dann der Sonntag. Viele Wolken, verbreitet Schauer, teils kräftige Gewitter. Im Westen später ruhiger. 20 bis 30 Grad.
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14: Ich bin Angela Kress. Guten Morgen. Der Brennerpass wird heute wegen einer Demonstration für den Verkehr gesperrt. Das gilt für die Brenner Autobahn und alle Nebenstrecken. Behörden haben dazu aufgerufen, das österreichische Bundesland Tirol weiträumig zu umfahren. Ab 11 Uhr ist der Pass auf österreichischer Seite gesperrt, bereits ab 10:30 auf der italienischen. Hintergrund für die Demo ist, dass es immer mehr Verkehr auf der Route gibt. Nach einer Serie von Wahlniederlagen vollzieht die FDP einen personellen Neuanfang, den zweiten innerhalb eines Jahres. Ein Bundesparteitag wählt an diesem Wochenende die komplette Führung neu. Einziger Bewerber für den FDP-Vorsitz ist der stellvertretende Parteichef Kubicki. Der hält es nicht für nötig, die Partei inhaltlich neu aufzustellen, sagte er der Neuen Osnabrücker Zeitung. Wichtiger sei, mit klarer Sprache frühere FDP-Wähler zurückzuholen. Das Warten auf ein Ende des Iran-Krieges geht weiter. Eine Lagebesprechung im Weißen Haus ist Medienberichten zufolge ohne eine Entscheidung von US-Präsident Trump zu Ende gegangen. Er habe das Treffen nach 2 Stunden verlassen, berichtet unter anderem die New York Times. Der Iran-Krieg hatte hierzulande unter anderem die Preise für Energie steigen lassen. Lange passierte nichts. Nun soll der vor der dänischen Insel Anholt liegende tote Buckelwal an Land gezogen werden, heute oder morgen. In der kommenden Woche soll der Körper dann am Strand untersucht werden, um herauszufinden, woran das Tier gestorben ist. Die Dänen hatten schon versucht, den durch Fäulnisgase aufgeblähten Wal zu einem Hafen zu bringen. Das gelang nicht.
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13: schönen Samstagmorgen und jetzt wird's richtig locker funky und wir sind gut gelaunt mit Delegation und Stand Up. Geht sofort ins Ohr und direkt in die Beine. Also aufstehen, mitgehen, gute Laune mit Schwarz-Weiß.

Guten Morgen mit Schwarzwaldradio. Jetzt wird's ein bisschen glamourös, kunstvoll und auch ein bisschen schräg. Roxy Music, eine Band, die Rock, Kunst und Stil völlig neu gemischt hat. Heute schauen wir zurück vor 54 Jahren, 30. Mai 1972, spielten Roxy Music in Lincolnshire ihr erstes großes Konzert. Frontman Brian Ferry war ursprünglich Kunststudent und genau deshalb wirkte die Band von Anfang an anders als viele Rockgruppen ihrer Zeit. Mit extravaganten Outfits, ungewöhnlichen Sounds und jeder Menge Glamour wurden Roxy Music schnell zu Wegbereitern des Glam-Rock. Und passend dazu jetzt einer ihrer größten Klassiker, Virginia Plain. Der Song erschien ebenfalls 1972, wurde zum ersten großen Hit der Band und klingt bis heute wie ein musikalischer Farbrausch. Hier sind Roxy Music und Virginia.

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0: Einen schönen guten Morgen mit Schwarzwaldradio. In Deutschlands größter Jukebox wird's jetzt instrumental, aber mit richtig Stil. Floyd Kramer mit On the Rebound. Ein Titel, ja, den man im Radio nicht jeden Tag hört, und genau deshalb ist er, ja, eine schöne Entdeckung. Oldies neu entdecken hier mit Schwarzwaldradio. Und er kommt aus dem Jahre 1961 und er war einer der größten Hits von Floyd Kramer. Und das Besondere, seine berühmte Slipknot, dieser Klavierstil, diese leicht gleitenden Töne, die machen diesen Sound so richtig zu Floyd Kramer. Und er war übrigens auch als Studiomusiker unterwegs und spielte für Größen wie Elvis Presley. Und mal vielen Dank, ja, für diesen Wunsch heute Morgen an den Michael.
1: Guten Morgen, Schwarzwaldradio. Hier ist der Michael aus Sinzig. Ich wünsche mir von Floyd Kramer On the Rebound. Dankeschön.

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8: Guten Morgen. Der Samstag heute in der Mitte schauert, teils kräftige Gewitter. Im Süden meist sonnig, im Norden oft trocken, 18 bis 33 Grad. Morgen der Sonntag, viele Wolken, verbreitet Schauer, teils kräftige Gewitter. Im Westen später ist es ein bisschen ruhiger, Temperaturen 20 bis 30 Grad. Ein paar Temperaturen noch von unseren Wetterwächtern. Dieter aus Cottbus meldet 20 Grad, Sonne scheint. Und Silke aus Schutterwald in Baden-Württemberg 19 Grad und sonnig.
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2: Schönen Samstagmorgen. Fenster jetzt mal weit aufmachen, Licht reinlassen. Der Tag startet mit Gefühl. Unser Smoothie zum Frühstück kommt heute mit einem ordentlichen Schuss Morgensonne. Glass Tiger mit Diamond Sun. Das klingt schon nach offenen Fenstern, leichter Brise und einem Tag, der sich langsam gut anfühlt. Nicht zu schwer, nicht zu süß, sondern schön beschwingt mit 80er-Glanz obendrauf. Ein musikalischer Vitaminkick für den Start. Glass Tiger ist hier mit Diamond Sun. Schönen Samstagmorgen mit Schwarzwaldradio.

0: Ja, jetzt waren wir doch verwöhnt, die Tage von viel Sonnenschein und Temperaturen, ja, wie im Süden. Und jetzt kommen die ersten Gewitter, es wird ungemütlich. Gestern Abend ging es schon los und ja, in den Nachrichten bei uns war es vor allen Dingen auch in NRW ziemlich heftig, aber auch im Harz, wie der Thomas berichtet.
1: Guten Morgen, liebes Schwarzwaldradio. Also, eure Wettermeldung, die war ja verheerend, was da los war in Nordrhein-Westfalen. Aber hier bei uns im Harz hat es auch mächtig gestürmt und auch geregnet. Und ja, ich musste gestern Abend noch sehr spät während des Sturms durch die Stadt fahren. Da ging mir immer dazu ein Lied durch den Kopf. Und zwar Riders on a Storm von den Doors. Vielleicht könnt ihr das ja heute noch spielen. Ich würde mich riesig freuen. Liebe Grüße aus Bad Suderode.
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9: Schönen Samstagmorgen. Vielen Dank mal an alle Wetterwächter, Wetterwächterinnen. Ulrike aus Mittenwald, die meldet 10 Grad sonnig. Und Andrea aus Hoppegarten meldet 19 Grad und wechseln bewölkt. Heute in der Mitte schauert teils kräftige Gewitter, im Süden meist sonnig und im Norden oft trocken. 18 bis 33 Grad. Morgen blicken wir auf den Sonntag. Viele Wolken verbreitet Schauer, teils kräftige Gewitter. Im Westen später ruhiger, 20 bis 30 Grad.
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10: Ich bin Angela Kress. Guten Morgen. Bundesfamilienministerin Prien bringt gesetzliche Regelungen für die Bildschirmzeit kleiner Kinder ins Gespräch. Der Welt am Sonntag sagte sie, es müsse gesellschaftlicher Standard sein, dass Kinder unter 3 Jahren überhaupt keinen Kontakt zu digitalen Endgeräten hätten. Der Staat soll nicht in die Kinderzimmer hineinregieren, aber andere Pflichten würden auch gesetzlich geregelt. Als Beispiel nannte Prien die gewaltfreie Erziehung. Die Eltern müssen ins Heim und ab einem bestimmten Einkommen müssen sich erwachsene Kinder an den Kosten beteiligen. Der CDU-Politiker Stegemann findet, dass diese Grenze gesenkt werden könnte. Das sagte der Unionsvize der Neuen Osnabrücker Zeitung. Die bisherige Grenze von einem Jahresbruttoeinkommen von mehr als 100.000 Euro bezeichnete er als mehr oder weniger willkürlich. Als Brandbeschleuniger für Antisemitismus hat der Antisemitismusbeauftragte der Bundesregierung die sozialen Medien bezeichnet. Viele würden sich nicht in der Verantwortung und nur als Übermittler sehen, sagte Felix Klein der Rheinischen Post. Das sei falsch. Die Verantwortung von Redaktionen, die offline im Presserecht gelte, müsse auch für Internetplattformen gelten. Klein warnt in dem Interview auch vor linkem Antisemitismus. Titelverteidiger Paris Saint-Germain und der FC Arsenal kämpfen heute um die Krone im europäischen Fußball. Das Endspiel der Champions League wird in Budapest ausgetragen. Fabian Schaffer berichtet.
11: Auf ihrem Weg ins Finale warfen die Pariser zuletzt den FC Bayern raus. Jetzt soll der Titel verteidigt werden. Und die Franzosen gehen nach ihren starken Leistungen als leichter Favorit in die Partie. Arsenal auf der anderen Seite kann den Pokal zum ersten Mal in der Vereinsgeschichte holen.
10: Anstoß ist um 18 Uhr.
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9: Na, dann hauen wir doch mal 100 Schwarzwaldtaler unters Volk. Wir spielen jetzt gleich, wo bin ich? Ich werde Ihnen verraten, einige Hinweise und Sie sagen mir, wo ich bin. Ich bin heute an einem Ort mitten in Europa, an einem der großen Flüsse dieses Kontinents. Eine Stadt, die Geschichte atmet, die glänzt, lebt und gleichzeitig ein bisschen geheimnisvoll wirkt. Ja, und heute Abend ist da auch richtig was los. Da kommen Fans aus ganz Europa. Gleich noch mehr Hinweise und Sie sagen mir gleich, wo ich bin. Ich wünsche Ihnen einen schönen Samstag.

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1: Ja, ich gebe Ihnen jetzt ein paar Hinweise und Sie verraten mir, wo ich mich befinde. Also ich stehe hier am Ufer eines mächtigen Flusses. Vor mir zieht sich das Wasser ganz ruhig durch die Stadt. Links und rechts völlig unterschiedliche Welten. Und auf der einen Seite Hügel mit einer alten Burganlage, enge Gassen und Blick habe ich über die ganze Stadt. Und auf der anderen Seite breite Straßen, Läden, Cafés und ein Gebäude direkt am Wasser. So groß, so prachtvoll, ja, dass es fast wie ein Palast wirkt. Und noch etwas sei zu sagen, heute Abend ist hier nämlich richtig was los. Da kommen nämlich Fußballfans aus ganz Europa. Also, wo bin ich? Sagen Sie mir das ganz schnell, flink, per WhatsApp-Sprachnachricht 0173 104 33 33 oder Sie rufen mich im Studio an 0800 504 33 33. Wo bin ich? Und wie immer gibt's 100 Schwarzwaldtaler. Schönes Wochenende.
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1: Ja, und Sie müssen einfach nur erraten, wo ich mich befinde. Heute Abend ist hier richtig was los in dieser Stadt, wo ich gerade bin. Also ich gehe jetzt mal über eine Brücke. Die ist ganz alt, aus Eisen, mit massiven Ketten. Sie verbindet diese beiden Stadtteile miteinander. Und hinter mir, oh ja, da sehe ich eine riesige Kuppel. Vor mir Türme und Bastionen. Und überall spürt man, ja, Geschichte. Thermalbäder, in denen seit Jahrhunderten entspannt wird. Und, ja, ein Panorama, das besonders abends einfach nur leuchtet. In welcher Stadt befinde ich mich denn? Jetzt ganz flink eine Sprachnachricht 0173 104 33 33 per WhatsApp. Oder Sie rufen mich an im Studio 0800 504 33 33. Viele haben ja schon die Lösungen versucht hier reinzuschicken, aber es war noch nichts Richtiges dabei. Ich wähle dann ja auch aus, also Sie haben alle noch die Chance, hier mitzumachen und auf alle Fälle 100 Schwarzwaldtaler zu gewinnen. Ja, schönen guten Morgen Ihnen allen.
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14: Schönen Samstagmorgen. 19 Grad bedeckter Himmel haben wir in Karlsruhe. Danke an Wetterwächterin Maike. Und Christiane aus Oderwitz meldet 19 Grad leicht bewölkt. Heute in der Mitte Schauer, teils kräftige Gewitter. Im Süden meist sonnig, im Norden oft trocken. 18 bis 33 Grad. Morgen der Sonntag, viele Wolken, verbreitet Schauer, teils kräftige Gewitter. Im Westen später ruhiger. Und dann haben wir Topwerte von 20 bis 30 Grad.
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0: Also es gab ja ganz viele Hinweise, wo ich mich heute befinde. Und die Gabriele aus München, die habe ich jetzt in der Leitung. Schönen guten Morgen, Gabriele.
1: Einen wunderschönen guten Morgen.
0: Ja, du hast ja
1: auch
0: schon so...
1: wenn er ein bisschen bewölkt ist.
0: Ja, aber du hast ja schon so oft probiert und dann hast du es immer nicht geschafft, weil schon Gewinner da waren oder Gewinnerinnen. Ja. Heute hast du es endlich mal geschafft, Mensch. 100 Schwarzwaldtaler, jetzt sagst du nichts mehr, oder?
1: Nein, ich bin platt.
0: Was ist denn die richtige Lösung? Wo bin ich denn, sag mal?
1: Budapest.
0: Jawohl, genau, das ist richtig. Also Budapest, da bin ich heute, da ist auch heute natürlich das Champions League Finale, deswegen habe ich das heute ausgewählt. Warst du schon mal in Budapest, Gabriele?
1: Ja, war ich schon.
0: Und was waren
1: ist
0: so deine
1: sehr
0: Eindrücke?
1: Schön dort.
0: Ja, ist wunderbar.
1: Mhm. Ganz wunderbar. Und man darf als älterer Mensch wie ich sogar umsonst Trambahn fahren.
0: Oh, das ist wunderbar. Das kann man aber bei uns auch in Luxemburg zum Beispiel. Da kann man auch kostenlos fahren mit Bus und Bahn. Komplett in Luxemburg ist alles kostenlos. Also das ist auch eine großartige Sache. Wusste gar nicht, dass das auch in Budapest so ist.
1: Ja, siehst du. Und ich wusste nicht, dass in Luxemburg so ist.
0: Ja, so muss man sich austauschen. Gabriele, was liegt denn heute noch an bei dir an diesem Samstag?
1: Was liegt heute an? Alle Sachen packen, weil ich morgen in Urlaub gehe.
0: Ach, das ist ja unverschämt. Wo geht's denn hin? Aber jetzt sag nicht Budapest.
1: Nein, andere Richtung, ins Tessin.
0: Ach, auch traumhaft, oder? Ach, die herrliche Luft. Ich liebe auch die Berge. Also einfach wünsche ich dir ganz, ganz, ganz viel Erholung und ganz viel tolle Tage im Tessin. Und jetzt, meine liebe Gabriele, ja, würde ich dir einen wunderschönen Samstag wünschen und ein schönes Wochenende.
1: Danke, Jochen, ebenfalls.
0: Und alle anderen, die mitgemacht haben. Genau, alle anderen, die mitgemacht haben, auch. Gabriele, ein schönes Wochenende. Ja. Hab eine schöne Zeit.
1: Danke. Gleichfalls.
0: Tschüss.
1: Ciao. 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

0: Schönen Samstagmorgen, Schwarzwaldradio, auch mit Deutschlands größter Jukebox. Und die einen, die fahren jetzt in den Urlaub oder verreisen, die anderen kommen zurück. Das haben wir heute Morgen ja auch schon einige Male gehört. Und jetzt sind zwei auch wieder gestrandet. Die sind die ganze Zeit mit dem Wohnmobil unterwegs gewesen. Und dazu suchen wir jetzt gemeinsam den passenden Soundtrack.
1: Servus und guten Morgen, Jochen. Da ist der Walter aus Fachendorf. Wir waren jetzt so lange mit dem Wohnmobil unterwegs. Jetzt sind wir wieder daheim. Wir wünschen uns A Horse with No Name von Amerika. Da waren wir zwar nicht, aber vielleicht fahren wir da auch mal hin. Wer weiß schon. Einen schönen Samstag. Servus.

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1: Oh, ich sehe gerade in der nächsten Stunde, da gibt es nochmal richtig Musikgeschichte mit den Beatles und dem White Album. Und ich habe einen Hit des Tages, der ist fast schon in Vergessenheit geraten. Und da haben wir wieder die Fahne, die wir rausziehen. Oldies neu entdecken. Es geht um einen Titel, der war vor 49 Jahren ganz weit oben in den Charts. Es war der 30. Mai 1977. Es wird auch sehr italienisch dabei. Also, ja, viel Spannung für die nächste Stunde. Ich wünsche allen ein schönes Wochenende. 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
7: Guten Morgen, da gehen wir doch mal nach Bremen. Da sind es gerade 17 Grad, leicht bewölkt. Danke an Wetterwächter Günther. Und Birgit aus Plauen meldet 20 Grad, bedeckter Himmel. Ja, der Samstag heute in der Mitte Schauer, teils kräftige Gewitter. Im Süden meist sonnig, im Norden oft trocken. Temperaturen 18 bis 33 Grad. Morgen der Sonntag dann auch viele Wolken, verbreitet Schauer, teils kräftige Gewitter. Im Westen später ruhiger, Höchstwerte 20 bis 30 Grad.
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8: Ich bin Angela Kress. Kurz bevor die Brennerroute für Stunden gesperrt wird, berichtet der österreichische Autofahrerclub von einer überraschend entspannten Lage. Die Stauexperten hatten damit gerechnet, dass viele Reisende noch versuchen würden, Tirol am Morgen vor der Sperre zu durchfahren. Hintergrund für die Sperrung ist eine Demo. Der Bürgermeister der Gemeinde Gries am Brenner sagte, die Bewohner der Region wollten die immer weiter steigende Verkehrsflut nicht mehr hinnehmen. Wer mehr als 100.000 Euro brutto im Jahr verdient, muss sich an der Unterbringung seiner Eltern im Pflegeheim beteiligen, wenn die den Eigenanteil nicht stemmen können. CDU-Politiker Stegemann sagte der Neuen Osnabrücker Zeitung, diese Einkommensgrenze sollte abgesenkt werden. Katrin Müller berichtet.
9: CDU-Politiker Stegemann spricht von Willkür und will auch Menschen, die weniger verdienen, zur Kasse bitten. Zuvor hatte er schon mit der Forderung für Wirbel gesorgt, Heimbewohner sollten gegebenenfalls erst ihr Haus oder ihre Wohnung verkaufen müssen, bevor die Gemeinschaft zahlt.
8: Weniger Rabatt für E-Autos gab es im Mai von den Autobauern. Das zeigt der monatliche Neuwagenmarktbericht des privaten Center Automotive Research. Im Mai gab es demnach einen durchschnittlichen Preisnachlass von 18,6%. Im Januar waren es noch 19,5%. Die Autoren sagen, dass das an der staatlichen Förderung liege, die seit Mai rückwirkend für Anmeldungen im laufenden Jahr beantragt werden kann. Ein Goldsucher ist draußen, die übrigen 4 Überlebenden harren weiter in einer Höhle in Laos aus. Das Risiko sei derzeit zu hoch, sagte ein Höhlentaucher. In der Nacht sei weiter Wasser aus der Höhle abgepumpt worden, hieß es von einer Rettungsorganisation. Die Goldsucher waren vor rund 10 Tagen in der Höhle von Fluten und einem Erdrutsch überrascht worden.
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7: Schönen Samstagmorgen, wir haben die besten Hörerinnen und Hörer.
11: Guten Morgen, Jochen, Anita aus Zwielfeld. Ich beginne jeden Morgen mit meinem Lieblingsradiosender. Dort werden sowieso meine Lieblingslieder gespielt. Ich freue mich, dass ich euch vor ein paar Jahren gefunden habe. Ich finde euch einfach klasse. Macht weiter so. Ich schicke liebe Grüße in den Schwarzwald, aus dem Hegau und einen schönen Tag.

0: schönes Wochenende und einen schönen Samstagmorgen hier mit Schwarzwaldradio. In Deutschlands größter Jukebox. Ja, haben wir jetzt wieder mal Bühne frei für Elvis Presley. Aber welchen Titel werden wir denn hören? Zwei sind gerade unterwegs. Ja, die kommen zurück, wahrscheinlich vom Urlaub.
1: Guten Morgen, liebe Schwarzwaldradio. Hier sind der Boris und der Benedikt. Wir fahren jetzt heim von Büsum nach Ifze. Und wir hätten gern gehört Edwards von Elvis Presley. Danke.

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1: Ach, wie schön, dass wir diese Rubrik haben, denn jetzt wird's italienisch und fast schon ein bisschen Kino im Kopf. Ein Titel, den wir alle irgendwie irgendwo kennen und gehört haben. Aber Oldies neu entdecken heißt auch, wir kramen die auch mal wieder nach vorne. Und das ist heute so ein Zeitpunkt. Wir drehen nämlich zurück auf den 30. Mai 1977. Vor 49 Jahren steht ein Titel bei uns ganz weit oben. Ossaway von Oliver Onions. Der Song war das Titellied zur Serie Ossaway. Eine Abenteuergeschichte über einen Jungen, der im Afrika des 19. Jahrhunderts aufwächst. Und typisch Oliver Onions, dieser Mix aus Melodie, Chorgesang. Und es waren die beiden Musiker Guido und Maurizio De Angeli. Die haben unzählige Soundtracks geschrieben, unter anderem auch für Bud Spencer, Terence Hill Filme. Und jetzt gibt's Gänsehaut pur und bis heute auch Kult, Ossaway von Oliver Onions, unser Hit des Tages jetzt bei Schwarzwaldradio.

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Schönes Wochenende mit Schwarzwaldradio. Jetzt habe ich noch was ganz Besonderes an diesem Morgen. Nämlich aus Geschichte wird's Musikgeschichte. Die Beatles. Wir gehen zurück auf den 30. Mai 1968. Also heute, vor 58 Jahren, begannen die Aufnahmen zu ihrem legendären White Album. Offiziell heißt es einfach nur The Beatles. Aber wegen des komplett weißen Covers wurde es sofort zum Kult. Und das Album, das ist eines der vielseitigsten überhaupt, von zarten Balladen bis zu, ja, richtig wilden Sounds, alles ist dabei. Und das ganz Spannende dabei ist, die Band arbeitete damals oft nicht mehr gemeinsam im Studio. Viele Songs entstanden also getrennt voneinander. Man hört also schon fast 4 Solokünstler in einem Album. Und das schlichte weiße Cover war eine bewusste Reaktion auf das Bunte Pepper Album davor. Weniger ist manchmal einfach mehr. Und jetzt kommt aus diesem Album ein absoluter Klassiker. While My Guitar Gently Weeps, geschrieben von George Harrison, mit niemand geringerem als Eric Clapton an der Gitarre. Ein Song, der zeigt, wie tief und emotional dieses Album wirklich ist. Hier sind die Beatles bei Schwarzwaldradio.

0: Guten Morgen, liebes Schwarzwald-Radio-Team. Beste Grüße aus Aachen mit wunderbaren 19 Grad, leichtem Regen. Herrlich. Ich würde mir von der Gruppe Time Bandits würde ich mir etwas wünschen. Könnt ihr gerne raussuchen, weil ist ja fast alles cool von denen. In diesem Sinne, vielen Dank, schönen Tag noch und liebe Grüße an alle im Radioland da draußen.
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Jetzt ist es wieder Zeit, rüberzugehen in den Europa-Park mit unserer Sendung Zeit gemeinsam erleben, die Europa-Park-Show, wie immer an jedem Samstag ab 11 Uhr. Die Kollegen und Kolleginnen stehen schon bereit, jetzt im Studio 78, im schönsten Freizeitpark der Welt, dem Europa-Park. Also, ihr Lieben da drüben, habt eine tolle Show. Ich denke mal wieder, viele Gäste werden mit dabei sein, viele Infos rund um den Europa-Park, der Soundtrack, der natürlich auch nicht fehlen darf. Und ja, ich wünsche euch jetzt eine tolle Sendung ab 11 Uhr live aus dem Europa-Park. Allen anderen ein schönes Wochenende. Bleiben Sie uns treu. Wir hören uns morgen früh wieder ab 10 Uhr. Am Mikrofon war Jochen Kneifeld.

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9: Guten Morgen und schönes Wochenende. Der Samstag heute in der Mitte Schauer, teils kräftige Gewitter. Im Süden meist sonnig, im Norden oft trocken, 18 bis 33 Grad. Dann blicken wir morgen auf den Sonntag. Viele Wolken, verbreitet Schauer, teils kräftige Gewitter. Im Westen später ruhiger, Temperaturen 20 bis 30 Grad. Noch ein paar Temperaturen von unseren Wetterwächtern. Michael aus Leipzig, der meldet 20 Grad, wechselnd bewölkt. Und Barbara aus Lebach im Saarland. 23 Grad, leicht bewölkt.
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10: Ich bin Angela Kress. Eine verdächtige Wahrnehmung hat am Morgen den Flughafen München kurzzeitig lahmgelegt. Piloten hatten vermutet, eine Drohne gesehen zu haben, hieß es von der Bundespolizei. Aus Sicherheitsgründen wurden alle Starts und Landungen eingestellt. Ein Großaufgebot der Polizei erkundete das Gelände, fand aber nichts Auffälliges und konnte nach etwa einer Stunde Entwarnung geben. Wochenlang hatte er für Schlagzeilen gesorgt. Jetzt haben auf der dänischen Insel Anholt die Arbeiten an dem Timmy genannten Buckelwal begonnen. In einem Livestream war zu sehen, wie das tote Tier aus dem flachen Wasser an den Strand gezogen wurde. Kommende Woche soll der Kadaver direkt am Strand untersucht werden. Die Umweltbehörde vor Ort rief Badegäste dazu auf, sich dem Wal nicht zu nähern. Es bestehe Ansteckungsgefahr. Zu viel Zeit vor dem Tablet oder dem Smartphone kann sich negativ auf die Entwicklung von Kindern auswirken. Darauf weisen Experten immer wieder hin. Bundesfamilienministerin Prien bringt in der Welt am Sonntag nun gesetzliche Regelungen bei der Begrenzung der Bildschirmzeit ins Spiel. Katrin Müller berichtet.
11: Nach Meinung von Familienministerin Prien sollten unter Dreijährige überhaupt keinen Kontakt zu digitalen Endgeräten haben. Das müsste eigentlich gesellschaftlicher Standard sein, sagt sie. Der Staat sollte zwar nicht in Kinderzimmer hineinregieren, die Ministerin will aber über eine gesetzliche Regelung zur Begrenzung der Bildschirmzeit nachdenken.
10: Die Brennerroute ist gesperrt. Am Brenner wollen Anwohner der Region heute gegen das steigende Verkehrsaufkommen in ihrer Heimat demonstrieren. Der österreichische Autofahrerclub, der ADAC und die bayerische Polizei sprachen am Morgen vor der Sperrung von einer ruhigen Verkehrslage. Die Verkehrsexperten hatten befürchtet, dass viele noch vor der Sperrung die wichtige Alpenüberquerung passieren wollen.
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1: Oh, wie schön. Lennon und McCartney haben ihn geschrieben, Earth, Wind and Fire haben ihn gecovert. Und jetzt kann man sich streiten, aber ich finde die Version von, ja, na, wie heißen sie das noch? Blood, Sweat and Tears natürlich immer noch am besten. Aber das Schöne ist ja, Musik ist ja meistens Geschmackssache. Und was definitiv keine Geschmackssache ist, der Europa-Park ist einfach der beste Freizeitpark der Welt. Nicht nur, weil er am Tor vom Schwarzwald liegt. Nein, weil er einfach alles hat, was ein Freizeitpark haben muss. Und das in Perfektion. Und ich freue mich total, dass ich mal wieder hier im Studio 78 sein darf und mit Ihnen die Zeit gemeinsam erleben kann. Mit dem besten Musikmix natürlich. Und den gibt's hier bei Schwarzwald Radio. Übrigens keine Geschmackssache. Das steht fest. Einen ganz schönen Samstag wünsche ich Ihnen.

Oh, einfach ein ganz toller Titel von der guten Kate Bush. Und ich habe die immer total geliebt, diese Babuschka-Puppen. Die gab es früher bei meiner Uroma immer. Und irgendwie war man doch immer so ein kleines bisschen enttäuscht, wenn man bei der allerkleinsten Babuschka-Puppe angekommen ist. Das gibt's heute nicht. Wir machen einfach immer weiter. Und dann gibt's auch kein kleinstes und kein größtes. Und alles, was sie brauchen, gibt's trotzdem. Und was ich von ihnen brauche, sind Musikwünsche. Die sind ganz doll erwünscht. 0173 104 33 und die 33. Und dann können wir nochmal sie schön einbinden hier aus dem Studio 78. Zeit gemeinsam erleben, direkt aus dem Europapark. Schwarzwaldradio ist hier live unterwegs. Ich bin Klaus Muth. Und ich wiederhole die Nummer nochmal, 0173 104 33 und die 33. Und dann werden wir doch den ein oder anderen Musikwunsch von Ihnen noch unterbringen, wenn Sie mir eine liebe Sprachnachricht schicken. Also lieb sollte die natürlich schon sein. Hätte ich jetzt mal gesagt, oder? Haben wir uns verdient.

passend zum Wetter, passend zum Europapark. I feel good, I got you. Von James Brown hier bei Schwarzwaldradio an diesem wunderschönen Samstag. Über 30 Grad sollen es ja heute werden. Also, hier im Studio ist es auch schon ganz schön heiß. Mari Frederiksen, das war die Sängerin von Roxette. Leider 2019 von uns gegangen. Die hätte heute Geburtstag gehabt. Und da müssen wir natürlich auch einen Titel von Roxette spielen. Und ich habe lange überlegt, welchen man denn nehmen kann. Weil in den 80ern und 90ern war Roxette einfach nicht wegzudenken. Eine der tollsten Bands, der tollsten Rock-Pop-Zwischendrin-Bands. Und da habe ich mir gedacht, Mensch, dann nimmst du doch einen Titel aus dem Jahr 88 von ihrem, ich will nicht sagen Debütalbum, aber von ihrem Album, das sie erfolgreich gemacht hat. Dress Sharp hieß das Ding. Look Sharp hieß es ja damals, das Album. Und die erste Single war Dressed for Success. Und in Gedenken und zum Geburtstag auch von Mari Frederiksen habe ich genau den jetzt für sie. Dressed for Success, Roxette.

0: Die Free Electric Band hier, Herbert Hammond, bei Schwarzwaldradio aus dem Studio 78. Und wer Zeit gemeinsam erleben kennt, der weiß natürlich, dass die Türen bei uns hier immer offen sind und dass immer Leute reinkommen und auch reinkommen dürfen. Und es ist ja auch sehr, sehr erwünscht. Und ich habe Besuch bekommen aus einem Ort, den ich lange, lange kenne und gut kenne und da quasi mit aufgewachsen bin, aus Hügelsheim. Hügelsheim, Martin, wo liegt denn Hügelsheim genau?
1: Hügelsheim liegt zwischen, ja, sag ich mal, Baden-Baden und, na, was ist das nächste? Offenburg, sag ich mal, so zwischendrin.
0: Ja, so ein bisschen ja. am Baden-Airpark, am genau. Flughafen, da ist man dann doch relativ nah dran.
1: Wer schon mal vom Baden-Airpark flog ist, der kennt es bestimmt, der ist mit Sicherheit schon mal durchgefahren.
0: Ganz genau. Und Hügelsheim ist ja so ein totales Spargeldorf.
1: Ja.
0: Der Spargel gehört, glaube ich, auch in die Region hier total dazu.
1: Ja. Mittlerweile, ja, nicht mehr so ein eigener, also eigentlich nur, ich glaube, einer, wo in Hügelsheim ansässig ist, wo dort auch Spargel hat. Alle anderen sind von umgrenzenden Ortschaften, wo dort Spargel anbauen.
0: Aber die Spargelköche, die machen das natürlich trotzdem perfekt bei euch.
1: Ja.
0: Das ist auf jeden Fall. Ihr seid ständige Europaparkgänger eigentlich?
1: Immer mal wieder. Also dieses Jahr haben wir wieder eine Jahreskarte. Wenn das mal eine Zeit lang aussetzt, haben wir schon mal eine Jahreskarte. Also ja, also wir waren eigentlich dieses Jahr noch zu wenig. Ich glaube, das dritte Mal. Zweite Mal, wo wir jetzt waren.
0: Ja, man muss ja immer gucken, dass die Kids auch frei haben. Also du bist mit deiner Frau da und mit deinen beiden Kids.
1: Genau.
0: Und da geht man natürlich auch gerne in den Europapark, aber da muss die Zeit natürlich auch passen. So wie eben jetzt gerade in den Ferien. Ja. Pfingstferien sind ja gerade. Was seid ihr schon gefahren heute?
1: Eigentlich noch gar nichts. Wir waren noch im Karneval in Venedig. Das war das Erste. Also wir sind gerade eben erst reingekommen eigentlich.
0: Ah, okay. Und dann gleich hier bei uns ins Studio reingehuscht.
1: Genau. Direkt reingeholt worden.
0: Ja. Und der Hannes, dein Sohn, hat mir vorhin erzählt, oder beziehungsweise uns hier vorhin erzählt, dass er so ein ganz, ganz tolles Lieblingslied hat aus den 90ern.
1: Genau.
0: Und den wollen wir natürlich auch, diesen Wunsch ihm erfüllen. Magst du es sagen, Hannes, oder traust du dich nicht?
2: Ja.
0: Und welcher wäre es denn?
2: Wannabe.
0: Von den Spice Girls.
2: Mhm.
0: Und warum denn den?
2: Weil ich lese Gregs Tagebuch und da habe ich einen Film angeguckt und dann kam das Lied.
0: Und deswegen kriegst du das jetzt auch genau hier. Und dann machen wir hier ganz laut im Studio. Danke euch, dass ihr da wart. Martin,
1: Dank,
0: Hannes und Familie. Jederzeit immer wieder gerne.
1: Ja.
0: Und jetzt gibt's extra für dich, Hannes,

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0: Show Some Respect. Tina Turner hier bei Schwarzwald Radio. Und einer, den ich richtig super fand, schon immer, der verdient auch echt jeden Respekt auf die Tina Turner. Und dass er nicht nur, weil er heute 60 geworden ist, Respekt verdient, nein, auch weil er einen fantastischen rechten Fuß hatte und ziemlich sicher der erste deutsche Fußballprofi war und Fußballnationalspieler war, der ein eigenes Musiklabel gegründet hat. Also ein Fußballer, der auch Musikfan ist. Und das passt zu Schwarzwaldradio natürlich auch super, super gut. Die Rede ist natürlich von Thomas Icke Hässler. Der hat heute Geburtstag, der wird heute 60 Jahre alt. 1990 hat er uns damals in der Quali gegen Wales zur WM geschossen. Das war ja damals richtig knapp und dann sind wir Weltmeister geworden. Er ist natürlich auch Weltmeister geworden. Sein Lieblingstor, das hat er allerdings erst 2 Jahre später geschossen. Und zwar im Halbfinale bei der Europameisterschaft 1992. Und das hat er mal erzählt.
1: Das war ein schweres Spiel gewesen. Wir kriegen, glaube ich, in der 11. Minute kriegen wir einen Freistoß. Der Torhüter, ich glaube, der war sehr nervös gewesen, weil ich da gegen die GUS auch ein schönes Freistoßtor geschossen habe. Die Mauer springt auch nicht hoch. Und so war es für mich sehr einfach gewesen, den Ball halt reinzuhauen. Du hast in dem Moment eine Eingebung und die versuchst du natürlich gleich umzusetzen.
0: Das Finale haben sie dann trotzdem als großer Favorit verloren gegen die Dänen. Der Icke hat sich aber trotzdem unsterblich gemacht. Und eigentlich ist der Berliner ja ein Rocker. Und auf die Frage, was denn sein allerliebster Lieblingssong aller Zeiten ist, kam für mich eine total überraschende Antwort. Es ist dieser hier. Je t'aime von Serge Gainsbourg. Icke, alles Gute zum Geburtstag.

0: kichern die Gäste hier im Studio, wenn Jane Birkin sich eins abstöhnt. So muss man es ja auch schon ein bisschen sagen. Das hat sie natürlich auch gemacht bei Je T'aime mit Serge Gainsbourg, dem Lieblingslied von Thomas Hessler, der heute seinen 60. Geburtstag hat. Und ich habe es vorhin schon angekündigt, Musikwünsche sind natürlich strengstens erwünscht hier bei Schwarzwaldradio 0173104 33 und die 33. Und die Marion hat mir einen ganz, ganz netten Musikwunsch hier reingeschickt. Aus Remscheid ist sie.
1: Ich habe gerade gehört, dass Musikwünsche erwünscht sind. Ich hätte gerne mal Coco von Sweet gehört. Danke.
0: Bitte, das machen wir doch total gerne, Coco von Sweet. Hier für die Marion mit ganz vielen Grüßen nach Remscheid. Und ich wiederhole die Nummer nochmal, 0173 104 33 und die 33. Coco.

Ja, ja, ja, Route 66, get your kicks on Route 66 und zwar von Them. Diese Version gibt's auch nicht mehr so häufig im Radio. Normalerweise hört man, wenn man den Titel hört, entweder die Version von Nat King Cole oder eben von den Rolling Stones, aber nicht von Them. Und die haben, finde ich, eine bisschen rotzigere Variante gemacht als die Stones und deswegen ist das schon ganz geil. Ganz geil. Freuen wir uns hier bei Schwarzwaldradio über eine richtig schöne alte Blues-Rock-Nummer. Es geht in die 90er zurück. Und ich muss es ein kleines bisschen ausholen. Michael Jackson, der ist ja momentan in den deutschen Charts omnipräsent. 8 Titel hat er momentan gerade in den deutschen Charts. Jetzt Stand 30. Mai 2026. Und auf Platz 4 ist dann, glaube ich, sogar Billie Jean, wenn ich das noch gut im Kopf habe. Liegt daran, kam ja jetzt dieser Kinofilm raus, dieses Biopic von Michael Jackson. Und da möchte jetzt jeder wieder Michael Jackson Musik hören. Und ich habe mir mal die Top 100 aktuell angeguckt, was da so drin ist. Und das gab es wirklich noch nie, dass in den aktuellen Charts so viele Titel, die eben nicht aus dem Jahr 2026 sind. Und es spricht natürlich auch für Schwarzwaldradio, wenn man wirklich mal überlegt, alte Mucke ist halt einfach saugeil. Und deswegen verdientermaßen auch in den Charts. Und da habe ich mal geguckt, aus den 90ern ist ein Titel drin, mit dem ich eigentlich echt auch nicht gerechnet hätte, dass dieser Song momentan auch von den Jungen rauf und runter gehört wird. War der Soundtrack zur Stadt der Engel und ist immer noch eine ganz, ganz fantastische Nummer aus dem Jahr 1998, Iris von den Goo Goo Dolls.

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2: Am Samstag haben wir in der Nordhälfte des Landes und ganz im Südwesten richtig schöne Sonne, richtig viel Sonnen. Ab und zu mal ein oder andere Wolke. Ja, dieser schöne Streifen in der Mitte von Rheinland-Pfalz über Südhessen bis in den Norden von Baden-Württemberg und bis nach Bayern haben wir dann kräftige Schauer und Gewittertemperaturen so zwischen 17 und 33 Grad. Also das ist mal ganz schöne Bandbreite. Und dann schauen wir mal, was Sie mir hier reingeschickt haben. Der Uwe aus Alsfeld schickt mir leicht bewölkte 23 Grad rein. 27 Grad sind es in der Märkischen Heide bei der Jenny. Da ist es richtig schön sonnig. Und richtig wolkig ist es in Görlitz bei Andreas und nur 21 Grad. Was heißt hier nur 21 Grad? Manchmal denkt man sich auch bei 30 Grad, wenn sie da sind, dann will man sie nicht haben. Wenn sie nicht da sind, will man sie haben. Also 21 Grad sind doch eigentlich auch mal ganz amtlich. Wir haben jetzt kurz nach 12.
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3: Ich bin Angela Kress. Tausende Menschen verfolgen gerade wieder einen Livestream zu dem mehrmals an der Ostsee gestrandeten Buckelwal. Das Tier war nach einem Rettungsversuch gestorben und vor der dänischen Insel Anholt angespült worden und wurde da heute an den Strand gezogen. Dort soll der Kadaver in der kommenden Woche untersucht werden. In der Diskussion ging es auch viel darum, ob der Wal hätte gerettet werden können oder nicht. Mit scharfer Kritik an der schwarz-roten Bundesregierung hat sich FDP-Chef Dürr von der Spitze seiner Partei verabschiedet. Bei der Eröffnung des Bundesparteitags in Berlin warf er Union und SPD eine maßlose Schuldenpolitik und fehlenden Reformwillen vor. Die FDP hatte zuletzt in Baden-Württemberg und Rheinland-Pfalz den Wiedereinzug in die Landtage verpasst. Daraufhin traten Präsidium und Bundesvorstand zurück. Auf dem Parteitag soll neu gewählt werden. Gute Nachrichten aus Laos. 4 Goldsucher, die noch in einer Höhle eingeschlossen waren, sind frei und in Sicherheit. Sie hätten es geschafft, sich selbst zu befreien, sagte ein an der Rettungsmission beteiligter Höhlentaucher. Vor rund 10 Tagen waren die Goldsucher in der Höhle in Südostasien von Fluten und einem Erdrutsch überrascht worden. 2 Männer galten zuletzt noch als vermisst. Der FC Arsenal mit dem deutschen Fußballnationalspieler Kai Havertz ist nur noch einen Schritt vom größten Erfolg der Vereinsgeschichte entfernt. Im Champions-League-Finale treffen die Londoner um 18 Uhr in Budapest auf Titelverteidiger Paris Saint-Germain. Uli Reitinger berichtet.
4: Im wichtigsten Spiel des Jahres auf Vereinsebene fordert der englische Meister den französischen Meister. Das hört sich eigentlich nach Augenhöhe an, aber Paris Saint-Germain mit seinem Ausnahmefußballer Ousmane Dembélé geht hier schon als Favorit ins Endspiel von Budapest. Wie PSG in diesem epischen Halbfinale die Bayern rausgeworfen hat, das sollte Arsenal eine Warnung sein.
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1: Oh, und wenn wir im Europapark sind, dann müssen wir natürlich auch ein bisschen Themen aus dem Europapark hier behandeln bei Schwarzwaldradio. Und es gibt hier immer tolle Sachen zu berichten. Unter anderem hat der Europapark ja letztes Jahr im Jubiläumsjahr eine Geschichte angefangen, die bei den Leuten hier so toll angekommen ist, dass sie dieses Jahr einfach weitermachen. Und zwar Themenfeste hier im Europapark. In diesem Jahr gab es schon das Muttertagsfest und das Ballonfest. Und heute und morgen gibt es das kroatische Themenfest. Und Philipp Kaiser ist der Projektleiter für Shows und Events. Und Philipp, was können wir denn beim kroatischen Fest erwarten?
2: Es kommen verschiedene Folkloregruppen und die tanzen, ähnlich wie die Kroatinnen und Kroaten, zum Nationalfeiertag natürlich direkt in den Straßen. Es wird gemeinsam gefeiert, gemeinsam getanzt und gegessen. Es wird jede Menge kreative Bastelaktionen geben. Die drehen sich rund um das Thema Dalmatinerhunde. Der südliche Teil von Kroatien heißt Dalmatien und da kommt der Dalmatiner her und deswegen findet er auch an diesem Wochenende statt und begeistert bestimmt unsere kleinen Gäste.
1: Ja, nicht nur die kleinen Gäste, auch die großen Gäste. Dalmatiner sind ja auch mit die aller coolsten Hunde, aber es gibt ja noch deutlich mehr, oder?
2: Es kommt auch Besuch aus Kroatien selbst. Unter anderem ist Croatia Airlines bei uns. Und da fühlt man sich natürlich jetzt schon wie an der Adria. Und natürlich ist auch der E-Auto-Hersteller Rimac bei uns, den man ja schon als Sponsor unserer Achterbahn Voltron Nevera kennt.
1: Und im Juni stehen dann auch noch weitere Themenfeste an hier. Eine Übersicht findet man wie immer auf europapark.de.

0: Ich schicke einen ganz, ganz, ganz dicken Gruß und ein großes Dankeschön an den lieben Kollegen Gary Preston. Der hat diesen Song eben von Ian Dury, Wake Up and Make Love With Me, am letzten Donnerstag bei sich in der Sendung gehabt. Ich habe den gehört, ich habe den nicht gekannt und ich war begeistert. Und jeden Donnerstag, da macht der Gary eine wahnsinnig tolle Show ab 19 Uhr hier auf Schwarzwaldradio, 19 bis 21 Uhr ist er jeden Donnerstag da am Start. Und da gibt es eben auch ab und zu mal solche Titel, die er dann irgendwo aus seinem Archiv ausgekramt hat, der Gary. Und kann ich wirklich empfehlen. Der Gary ist ein großer Spaß am Donnerstagabend. Und ich habe ich gebeten, mir ganz liebe Nachrichten zu schicken. Und dann hat mir mein Namensvetter, der Klaus, auch eine ganz liebe Nachricht geschickt.
1: Du lieber Klaus, hier ist ein anderer lieber Klaus. Ich hoffe, das war lieb genug. Ich bin mit einem Anhänger voller Möbel auf dem Weg nach Chemnitz. Und auf der A4 unterwegs und würde mir, weil ich gerade aus Hessen komme, irgendwas von den Rutger Monotones wünschen. Gerne, hallo, hier kommt Hermann, aber auch jeder andere Monotones-Song wäre willkommen. Viel Spaß noch im Europapark.
0: Danke, Namensvetter Klaus. Nein, lieber Namensvetter Klaus. Und diesen Wunsch werde ich dir natürlich auch erfüllen. Hallo, ich bin Hermann. Nein, ich bin natürlich Klaus Muth. Aber die Rutger Monotones singen eben vom Hermann. Und er ist für Klaus.

Ach, Modeschmuck. Ach du, da habe ich gerade jemand drüber entdeckt. Ich muss weiter, ja, tschüssi. Ja, später vielleicht mal. Nein. Sag mal, wer hat an dich hier reingezaubert, Prinzessin? Das ist ja der Hame. Du und dein Alabasterkörper, ihr macht mich ja ganz verrückt. Wie heißen wir denn? Hannelore. Hannelore, ich beiß dir gleich ein Öschel, du.

0: Ist auch so eine richtige Motivationshymne an diesem Samstag. Never Surrender, niemals aufgeben, Corey Hart. Und sein größter Hit war ja Sunglasses at Night. Das war die Nachfolgesingle, wenn ich es noch gut im Kopf habe. Und einfach Arm hoch mit Grölen, Never Surrender. Schöne Nummer aus dem Jahr 1985. Und wenn wir schon im Jahr 1985 sind, unter der 0173 104 33 und der 33 hat mir die Heidi auch nochmal einen Musikwunsch hier reingeschickt.
1: Moin, hier ist die Heidi aus Niedersachsen. Ich würde gerne mal hören von Mental at Anything und das Lied heißt Live It Up aus dem Jahre 1985. Dankeschön und tschüssi.
0: Das machen wir doch total gerne aus dem Soundtrack von Crocodile Dundee war er damals. Australien. Heidi, für dich. Und du bist im Auto unterwegs, wie ich gehört habe. Hab noch eine gute Fahrt und einen schönen Sonntag.

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Eine schöne Nummer von Carole King, It's Too Late. Und ja, die passt perfekt gerade. It's too late, es ist zu spät, weil ich ja vorhin völlig was vergessen habe, aber es ist nicht zu spät und das ist das Schöne dran. Corey Hart habe ich ja gespielt, weil er morgen Geburtstag hat, 64 wird er, und darum wollte ich eben auch einen Song spielen und eben mal nicht Sunglasses at Night, sondern Never Surrender. Richtig tolle Nummer. Und wenn wir schon bei so Musikdaten sind, genau in dieser Woche vor 59 Jahren, verdammte Axt, ist das lange her, da haben die Beatles Sgt. Pepper's Lonely Hearts Club Band rausgebracht. Und ich muss das jetzt erwähnen, weil das ist so ein Album, das man heute eigentlich voll im Zeitkontext betrachten muss, mehr als vorher. Das war ja immer in den Albenlisten der besten Alben aller Zeiten. Mittlerweile ist es nicht mehr in diesen Listen drin oder zumindest nicht mehr so hoch, wie es früher mal war. Aber man muss bedenken, was die damals mit den technischen Möglichkeiten, die es eben 1967, 1966, also angefangen haben es aufzunehmen, gab, was die damals gemacht haben, das ist unfassbar und klingt heute auch noch absolut frisch. Und weil es eben jetzt gerade in dieser Woche frisch rausgekommen ist, habe ich gedacht, müssen wir den Titeltrack hier mal auch reinpacken bei Schwarzwaldradio aus dem Studio 78 im Europapark. Sgt. Pepper's Lonely Hearts Club Band. Der Titelsong von einem der besten Alben aller Zeiten.

Ja, es hätte nicht passender sein können, oder? Nach Sgt. Pepper's Lonely Hearts Club Band, der Titel, der als zweites auf dem Sgt. Pepper's Lonely Hearts Club Band Album kommt. With a little help from my friend, aber nicht from my friends. Aber nicht von Ringo gesungen, sondern von Joe Cocker. Natürlich in der Live-Version, muss natürlich auch sein. Und wenn wir schon bei Live-Musik sind, ich habe eine WhatsApp bekommen. Und zwar von Markus, Silvi, Holger, dem Trommler und der Jasmin. Die sind gerade auf dem Weg nach Berlin. Und zwar gehen sie aufs Metallica-Konzert in Berlin. Die spielen da heute Abend. Übrigens über Konzerte, die heute noch stattfinden, reden wir nachher noch. Auf jeden Fall haben sie sich gewünscht einen Titel von Metallica. Und da habe ich überlegt, was könnte man denn machen? Und ich habe einen Grund gebraucht, Phil Lynott mal wieder zu spielen. Den packe ich nämlich gleich hinten dran. Und deswegen gibt es jetzt Whiskey in the Jar von Metallica und danach Old Town von Phil Lynott. Euch eine gute Fahrt nach Berlin, euch viel Spaß auf dem Konzert und hier sind Metallica. Whiskey in the Jar.

0: Phil Lynott Solo, mal nicht mit Thin Lizzy und Old Town hier bei Schwarzwaldradio am Samstag aus dem Studio 78 im Europapark. Zeit gemeinsam erleben. Die Europapark-Sendung eben auch bei Schwarzwaldradio. Aber wie bei Schwarzwaldradio gewohnt, sind natürlich wieder ganz viele Wünsche reingeflattert und ich versuche so viele wie möglich auch zu erfüllen. Und einer ist reingekommen, der könnte eigentlich heute gar nicht passender sein, weil Kraftwerk sind nachher auch nochmal Thema. Aber welcher sich wünscht, den soll er lieber selber erzählen.
1: Oh, liebes Schwarzwaldradio, hier ist der Pierre aus Ludwigshafen und ich wünsche

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7: Ach, es wird erwartet, dass es richtig dolle regnet. Und zwar von Rheinland-Pfalz über Südhessen, den Norden Baden-Württembergs und nach Bayern kann es teilweise zu kräftigen Schauern und Gewittern kommen. Und wenn ich mir mal angucke, was sie mir so reingeschickt haben, habe ich noch keinen Regen reingeschickt. Doch, hier ist Regen. In Düren bei der Annika, 20 Grad sind es bei ihr. Ansonsten wirklich ein ganz buntes Gemisch an verschiedensten Wettern. Bedeckter Himmel zum Beispiel in Waren bei der Claudia, 19 Grad sind es bei ihr. 23 Grad haben wir in Lutherstadt, Eisleben bei der Silvia, da ist es richtig schön sonnig. Und richtig dolle wolkig ist es in Ostfildern bei Michaele, 27 Grad sind es bei ihm. Und die 30 Grad haben wir wahrscheinlich nur hier bei uns in der Region, also hier in Rust im Europapark, da haben wir die 30 schon geknackt und es wird vielleicht noch ein kleines bisschen wärmer werden. Es ist jetzt in 10 Sekunden 13 Uhr.
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8: Ich bin Angela Kress. Zu viel Zeit vor dem Tablet oder dem Smartphone kann sich negativ auf die Entwicklung von Kindern auswirken, sagen Experten. Bundesfamilienministerin Prien bringt in der Welt am Sonntag nun gesetzliche Regelungen bei der Begrenzung der Bildschirmzeit ins Spiel. Katrin Müller berichtet.
9: Nach Meinung von Familienministerin Prien sollten unter Dreijährige überhaupt keinen Kontakt zu digitalen Endgeräten haben. Das müsste eigentlich gesellschaftlicher Standard sein, sagt sie. Der Staat sollte zwar nicht in Kinderzimmer hineinregieren, die Ministerin will aber über eine gesetzliche Regelung zur Begrenzung der Bildschirmzeit nachdenken.
8: Wie kann die Pflegeversicherung reformiert werden? Der CDU-Politiker Stegemann will erwachsene Kinder früher an den Heimkosten ihrer Eltern beteiligen. Ab einem Jahresbrutto von 100.000 Euro ist das bisher möglich. Diese Grenze könne man heruntersetzen, sagte Stegemann der Neuen Osnabrücker Zeitung. Wenn man nichts täte, würden die Beiträge zur Pflegeversicherung weiter steigen, so Stegemann. Die Komplettsperre des Brennerpasses für den Transitverkehr ist seit 11 Uhr in Kraft. Die Sperre dauert auf österreichischer Seite bis 19 Uhr, auf italienischer Seite bis 20 Uhr. Anlass ist eine Demo von Anwohnern gegen die Verkehrsflut. Fast 11 Millionen Autos und rund 2,5 Millionen Lastwagen haben 2025 laut dem zuständigen Autobahnbetreiber die mautpflichtige Autobahn genutzt. Ein Bergungsteam hat den vor der dänischen Insel Anholt gestrandeten Wal erfolgreich an Land gebracht. Jetzt ist rund um den Kadaver ein Absperrband. Behörden warnten Badegäste davor, sich dem Tier zu nähern. Es bestehe Ansteckungsgefahr. Am Donnerstag soll der tote Wal direkt am Strand untersucht werden, wie das dänische Amt für Naturverwaltung mitteilte.
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7: Europa-Park, sondern auch mit Paula Abdul, Straight Up, hier von mir

0: Straight Up. Now tell me, is it gonna be you and me forever? Ah, richtig schön. Und es kamen ganz viele Sprachnachrichten rein von Ihnen. Und zwar mit ganz vielen italienischen Titelwünschen. Und zwar eine von der Silvia zum Beispiel.
1: Servus, ihr Lieben. Du hast gerade nach einem Ding gefragt, nach einem Musikwunsch. Ich hätte einen, und zwar irgendwas von Adriano Celentano. Gute Zeit. Servus.
0: Danke, Silvia. Und den erfülle ich dir natürlich sofort. Adriano Celentano hier bei Schwarzwaldradio.
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0: Ja, die Davis Brüder, über die wollte ich jetzt gerade schon quatschen und dann kam schon ja, die kleine Überraschung mit dem deutschen Eck, das gibt's auch jetzt am Samstag hier bei Schwarzwaldradio. Das deutsche Eck, da spielen wir ja immer zwei deutsche Titel am Stück. Und es ist eine ganz, ganz wunderbare Sache. Und ich war ja eben schon bei den Davis-Brüdern. Und ich habe mir mal gedacht für heute, ich mache mal zwei deutsche Cover von englischen Originalsongs. Und zwar einer eben von den Kings. Heinz-Rudolf Kunze hat die Lola ja auch besungen. Und eine ganz tolle Rarität, die wahrscheinlich... Ich kann mich nicht erinnern, wann das jemals im Radio gelaufen ist. Wishful Thinking haben 1971 Hiroshima rausgebracht. Ein richtig klasse Oldie, der bis heute noch richtig toll ist. Und die Pudis haben genau diesen Song auch gecovert. Und deswegen gibt es jetzt dieses schöne Cover-Doppel. Heinz-Rudolf Kunze covert die Kings, die Pudis covern Wishful Thinking. Und damit haben wir das deutsche Eck heute, glaube ich, sehr, sehr fein bedient.

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1: Die Pudis und Hiroshima hier bei Schwarzwaldradio. Und Sie haben es schon gehört, die Isabel muss ein Radiointerview machen jetzt. Ich habe sie hier reingepfercht aus dem Europapark. Da rennt sie jetzt gerade rum draußen. Und Isabel, du warst ganz gespannt und auch begeistert von dem, was wir hier machen, weil du kanntest Schwarzwaldradio noch nicht.
0: Nein, das ist vollkommen richtig. Und ich bin schon viele Jahre im Europapark und noch nie hier drin gewesen.
1: Es gibt immer ein erstes Mal und vor allem gibt auch ein erstes Mal, um Schwarzwaldradio dann auch zu Hause zu hören, weil du hast ja schon gesagt, was du so an Musik magst und das passt ja wirklich perfekt rein. Was hörst du denn so normalerweise?
0: Naja, eigentlich höre ich immer querbeet. Ich bin eigentlich für alles offen. Ich höre gern 80er, 90er, ich höre auch gern ABBA, ja.
1: Also das passt wirklich genau perfekt zu Schwarzwaldradio. Und was machst du denn hier im Europapark? Was ist denn so dein absoluter Favorit, wenn du hier bist?
0: Also ich bin kein Achterbahn-Fan, muss ich sagen. Ich vertrage das gar nicht mehr so gut. Aber ich freue mich immer, viele Leute zu sehen. Und auch jetzt, diese Momente genieße ich absolut. Einfach mal was Neues erlebe. Und dass ich jedes Mal, wenn wir zusammen hierher kommen mit Freunden, mir erlebe immer irgendwas Neues.
1: Das ist ja auch das Schöne hier im Europapark. Ich glaube, da muss man gar nicht der Achterbahnfahrer sein, sondern kann wirklich auch irgendwas ganz Gemütliches fahren oder sich einfach irgendwo reinsetzen, einen Film angucken, irgendeine Show angucken. Es gibt immer irgendwas und das ist das Tolle hier im Europapark.
0: Ja, und ich muss auch sagen, die ganzen Akteure sind mega. Also hier ist immer richtig toll und was die auf die Beine stellen, mega, wirklich.
1: Und deswegen kriegst du jetzt auch nochmal einen Musikwunsch. Ich danke dir, dass du da warst.
0: Vielen Dank auch.
1: I Want to Break Free von... Du bist dran.
0: Von Queen? Von
1: Freddie Mercury.
0: Freddie Mercury.

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1: Ja, hier im Europapark kann man sich ja so richtig doll austoben. Über 100 Attraktionen und die ruhigsten, wir haben es ja eben mit der Isabel schon schön besprochen, die ja keine Achterbahnen fährt, sondern eher die gemütlichen Bahnen, auch die Märchenbahnen. Aber eben die Voltron gibt es natürlich auch und das muss man natürlich auch ausnutzen. Aber nicht nur fahren kann man hier viel, man kann auch richtig, richtig gut essen. Gut bürgerliche Küche gibt's, griechische Küche gibt's. Es gibt eigentlich alles hier zu essen, inklusive einem 2-Sterne-Restaurant. Und da finden die Genießer auch auf jeden Fall genau das Richtige. Und mein Kollege Manuel Latini, der hat sich mit Thomas Mack mal zu einem der Restaurants unterhalten.
2: Bei mir steht Thomas Mack und wir wollen jetzt über das Restaurant Emolite sprechen. Das Restaurant Emolite House of Light wurde in der Offseason umfangreich umgestaltet. Warum denn diese Weiterentwicklung?
3: Naja, wir haben das Emolite 2012 eröffnet und haben ja schon im ersten Jahr den ersten Stern bekommen, dann das Jahr darauf den zweiten und haben jetzt sehr stabil die 2 Sterne gehalten und haben aber gemerkt, dass hier und da vom Ablauf her noch Verbesserungspotenzial ist und haben eben dann die Eingangssituation überarbeitet, haben jetzt einen komplett neuen Eingang zum Emolite. Wir haben das Farbkonzept überarbeitet, wir sind in eine andere Farbe gegangen und haben auch einen neuen Weinkeller gebaut und wollen damit einfach noch das Erlebnis verstärken und haben ja auch im Bereich Erlebnis einiges getan. Also wir wollen ja, dass der Gast auch eintaucht in eine ganz andere Welt und haben da ja auch mit dem bekannten DJ Jaden Boysen zusammengearbeitet, der für uns das Musikkonzept gemacht hat und auch einen ganz tollen Song geschrieben hat, der es vielleicht in die Charts schafft. Mit David Guetta hat er schon einige Songs gemacht. Und ja, wir wollen einfach dieses hohe Niveau weiterkochen. Wir wollen auf uns aufmerksam machen. Wir wollen auch, dass die Tester uns regelmäßig testen. Und vielleicht lebt ja irgendwann mal der Traum von einem 3. Stern. Wir sind sehr happy mit 2 Sternen und das ist Aufgabe genug, diese zu verteidigen. Aber natürlich, wenn man jetzt schon so lange 2 Sterne hat, dann schielt man zumindest auf den 3. Stern, wohlwissend, dass das ein sehr hohes Ziel ist, das zu erreichen gilt.
2: Aber gerade auch mit dem Thema mit dem Gemüse, was ja selber angebaut wird, ist es, glaube ich, ein Schritt in die Richtung, dass man sowas angeht. Und gerade eben haben wir über Jaden Boysen gesprochen. Die Musik, wie kann man sich das vorstellen? Also es wird dieser Chart-Hit nicht die ganze Zeit laufen, sondern da gibt es auch noch ein bisschen mehr, ne?
3: Genau, also er hat eine 4,5-stündige Playlist gemacht. Da geht es eher im Bereich Chillout. Die Musik wird dann tatsächlich ab 22, 22:30 so ein bisschen rhythmischer. Aber der Song wird auch ab und zu mal eingespielt, aber so, dass es nicht störend ist, sondern dass die Gäste ein tolles Raumgefühl haben. Und am Ende des Abends wollen wir eben bei der Rechnung dann auch einen QR-Code dazulegen und sagen, wow, cool, die Musik kann ich mir anhören. Also eher, dass unterschwellig vielleicht der Gast nach Hause geht und sagt, Mensch, die Musik fand ich cool. Ach cool, ich kann jetzt sogar die Musik, die Playlist anhören. Und es ist, glaube ich, was hilft, das Gesamterlebnis noch zu verstärken.
1: Ja, und wer eben Fahrattraktion und Gaumenschmaus, richtig gutes Essen kombinieren möchte, der sollte vielleicht mal ins Adrenalin gehen. Auch nochmal so ein Erlebnisrestaurant hier im Europapark. Und hier ist Live is a Minestrone. Passt auf.

Zeppelin, thank you, hier auf Schwarzwaldradio. Und ja, John Bonham, der ultimative Rockschlagzeuger. Ich glaube, das würden einige auch genauso unterschreiben. Der wäre morgen 78 geworden. Thank you, eben von Led Zeppelin, hier bei Schwarzwaldradio aus dem Studio 78. Und wenn wir schon bei Led Zeppelin sind, es gibt ein Gerücht. Und zwar, Jimmy Page hat einen Song gespielt oder bei einem Song mitgespielt, den Heidi Brühl, das Mädchen vom Immenhof, gesungen hat. Die war nämlich in den 70ern oder späten 60ern in London, hat da ein bisschen Musik aufgenommen und da soll wirklich Jimmy Page Gitarre gespielt haben. Wurde nie bestätigt, weil der hat ja auch wirklich so viele Sachen gespielt, die auch nie offiziell bestätigt waren. Aber das ist schon ziemlich gesichert. Und die Heidi Brühl, ja, es ist eine wahnsinnig vielseitige Frau, die leider, leider erstens zu früh gegangen ist von uns und zweitens eben auf das Mädchen von Immenhof reduziert worden ist. Aber die hat fantastische Musik gemacht. Eben auch das, was sie da in London mit Jimmy Page aufgenommen hat. Song heißt Berlin oder Berlin. Und wie sie da wirklich einen wegfangt, ist absolut große Klasse. Hier ist sie.

Berlin von Heidi Brühl geht über zu Héroes del Silencio, Entre dos Sierras. Und es ist ein Musikwunsch, wo ich keine Sprachnachricht bekommen habe, weil die Brigitte möchte ihren Mike überraschen. Die sind noch im Auto unterwegs und sie konnte nicht eine Sprachnachricht einsprechen, sonst hätte der Mike ja gewusst, um was es geht. Lieber Mike, das ist für dich. Und ganz viele Grüße auch an die Brigitte.

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15: Jetzt muss ich mal gucken, wie es denn hier ausschaut. Weil eigentlich war ja in vielen Teilen des Landes Regen angesagt. Aber wenn ich mir mal so durchblättere, was sie mir so reingeschickt haben, ich finde keinen Regen. Also in Nürnberg ist kein Regen, da ist wolkig. Am Königssee ist es auch wolkig bei 22 Grad bei der Eve Marilyn. Annika aus Pullingen schickt mir 26 sonnige Grad und wechselnd bewölkt ist es auch in Gertal in Thüringen bei der Eva. 22 Grad sind es bei ihr und der Temperaturrekord, der ist im Moment in Harthausen bei der Martina. 28 Grad, nee, stimmt gar nicht. 30 Grad hat es in Baltringen bei Martin. Martina und Martin teilen sich dann quasi den Temperaturrekord für heute. Wir haben es kurz nach zwei.
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16: Ich bin Helen Martin. Wer mehr als 100.000 Euro brutto im Jahr verdient, muss sich an der Unterbringung seiner Eltern im Pflegeheim beteiligen, wenn die den Eigenanteil nicht stemmen können. CDU-Politiker Stegemann hat der Neuen Osnabrücker Zeitung gesagt, dass diese Einkommensgrenze abgesenkt werden sollte. Grundsätzlich wolle er die Familien wieder stärker in die Verantwortung nehmen. Bundesgesundheitsministerin Waken hatte ein Reformpaket für die Pflegeversicherung angekündigt. Bundesfamilienministerin Prien bringt gesetzliche Regelungen für die Bildschirmzeit kleiner Kinder ins Gespräch. Der Welt am Sonntag hat sie gesagt, es müsse gesellschaftlicher Standard sein, dass Kinder unter 3 Jahren überhaupt keinen Kontakt zu digitalen Endgeräten hätten. Der Staat soll nicht in die Kinderzimmer hineinregieren, aber andere Pflichten würden auch gesetzlich geregelt. Als Beispiel hat Prien die gewaltfreie Erziehung genannt. Mit scharfer Kritik an der schwarz-roten Bundesregierung hat sich FDP-Chef Dürr von der Spitze seiner Partei verabschiedet. Bei der Eröffnung des Bundesparteitags in Berlin warf er Union und SPD eine maßlose Schuldenpolitik und fehlenden Reformwillen vor. Die FDP hatte zuletzt in Baden-Württemberg und Rheinland-Pfalz den Wiedereinzug in die Landtage verpasst. Daraufhin sind Präsidium und Bundesvorstand zurückgetreten. Auf dem Parteitag soll neu gewählt werden. Titelverteidiger Paris Saint-Germain und der FC Arsenal kämpfen heute um die Krone im europäischen Fußball. Das Endspiel der Champions League wird in Budapest ausgetragen. Anstoß ist um 18 Uhr. Fabian Schaffer berichtet.
17: Auf ihrem Weg ins Finale warfen die Pariser zuletzt den FC Bayern raus. Jetzt soll der Titel verteidigt werden. Und die Franzosen gehen nach ihren starken Leistungen als leichter Favorit in die Partie. Arsenal auf der anderen Seite kann den Pokal zum ersten Mal in der Vereinsgeschichte holen.
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15: Carlton, she's a bad mama jamma. Jetzt hier bei Schwarzwaldradio an diesem Samstag aus dem Studio 78. Schön, dass Sie dabei sind.

She's a bad mama Jamma hier bei Schwarzwaldradio aus dem Studio 78 aus dem Europapark. Und es hat ja irgendwie heute total gut zusammengepasst. Konzert heute Abend in Berlin von Metallica. Wir haben Metallica drin gehabt. Der Kunze spielt heute in Neubrandenburg. Den Kunze hatten wir auch schon drin. Und einer, der auf Jubiläumstour ist, den spielen wir jetzt. Das ist Matthias Reim. Der spielt heute nämlich in Eberswalde. Und was viele nicht wissen, der wohnt ja hier im Schwarzwald. In Stockach wohnt der, näher am Bodensee, also am ganz unteren Ende des Schwarzwalds, aber trotzdem. Und er mag das wirklich sehr, sehr gerne hier, hat er mal erzählt. Und ja, er feiert jetzt dieses Jahr 35 Jahre Verdammt, ich lieb dich. Und ich habe mir gedacht, diesen Song haben wahrscheinlich alle schon unfassbar oft gehört. Und da dachte ich mir, es gibt doch da eine Version, die er neu aufgenommen hat, und zwar mit Gregor Meile. Das ist dann aus dem Verdammt, ich lieb dich, Anfang der 90er Sound. Eine, ich würde mal sagen, Mischung aus so irischem Folk und Country Music geworden. Und trotzdem ist es immer noch Verdammt, ich lieb dich. Und es klingt wirklich fantastisch. Und weil er eben auf Tour ist, 35 Jahre ist es her, dass eben der Titel rauskam, dachte ich mir, der würde doch hier einfach auch perfekt reinpassen. Und da hört man schon die leichte Geige und dieses leichte Schwofige und immer noch Verdammt, ich lieb dich, Matthias Reim.

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0: Wir schreiben das Jahr 1966. Die Beatles dominieren die Charts und dann kommt ein 16-jähriger Sänger namens Steve Ellis um die Ecke. Der klingt, als hätte er 30 Jahre mehr auf dem Buckel und löst die Fab Four auf Platz 1 in England ab. Den haben sie gerade gehört jetzt hier. Love Affair, Everlasting Love war genau dieser Titel, der die Dominanz der Beatles durchbrochen hat im Jahr 1966. Und wenn man schon 60 Jahre zurückgeht, dann muss man auch an das neue Album von Paul McCartney denken. Auf diesem neuen Album heißt, muss ich nochmal kurz nachgucken, The Boys from Dungeon Lane. Da geht er wirklich in einer so wundervollen Weise zurück auf die Zeit. Also er gedenkt der Zeit, aber wirklich in einem total positiven Licht. Also nicht dieses früher war alles besser, sondern er beobachtet, er sieht es alles wirklich, ja, einfach so wie es war und dass es einfach schön war und er genießt es, dass er diese Zeit erleben durfte. Und in einem Interview auf seiner Facebook-Seite hat er erzählt, wie er denn Songs schreibt und hat dann auch erzählt, dass er gar nicht weiß, wie er Songs schreibt und das dann den Schülern, die er in der Schule in Liverpool unterrichtet, dem Songschreiben wegen, er weiß gar nicht, wie das geht und das ist ein bisschen komisch.
1: I mean, I don't know how I do it. You know, because I teach some kids up in my old school in Liverpool. And that's like the first thing I say. I don't know how to do this, which is not very inspiring. I haven't got a formula. And they used to ask me, John, you know, well, how do you do it? Is who writes the music? Who writes the words? We said, I don't know. We just do it. But I think, like, any story or song you're going to do, it's got to involve memory.
0: Er sagt dann auch noch, dass jeden Song, den du schreibst, der muss eine gewisse Erinnerung auch, ja, mit bei haben. Sonst funktioniert es einfach auch nicht mit dem Songschreiben. Und er hat fürs neue Album einen Titel geschrieben, den er mit Ringo zusammen dann aufgenommen hat.
1: I kind of wrote a song up that I thought would be good for Ringo. I did a guide vocal on it, sent it over to Ringo, and I said, would you sing on it? And it's called Home to Us. And, you know, it's about our early days. We had a great time.
0: Sie hatten eine tolle Zeit in ihren Anfangstagen und diese tolle Zeit hat er eben verewigt in dem Song Home to Us und den hat er eingesungen und hat einen Ringo geschickt und hat gesagt, Ringo, würdest du den nicht mit mir zusammen singen? Und das hat Ringo auch gemacht und weil Paul McCartney eben so genau dieser Paul McCartney ist und eigentlich auch für Schwarzwaldradio oder zu Schwarzwaldradio dazugehört, habe ich gedacht, jetzt machen wir mal die große Ausnahme und spielen eben genau diesen Song vom neuen Album von Sir Paul McCartney, das er gerade gestern ganz frisch rausgebracht hat. Und Home to Us ist einfach eine wundervolle Nummer, die einfach an eine richtig schöne Zeit erinnert. Paul McCartney, Ringo Starr, Home to Us, hier auf Schwarzwaldradio.

Vocal Harum Salad Days hier bei Schwarzwald Radio aus dem Studio 78 im Europapark. Und warum Vocal Harum jetzt hier? Weil Gary Brooker, der wäre gestern 81 geworden, ist aber 2022 von uns gegangen. Und ich habe mir überlegt, was kann man denn bei Gary Brooker da noch machen? Der hat ja so viel mehr Musik gemacht, hat mit George Harrison gespielt und auch mit den Hollies. Und da habe ich gedacht, ein Titel von Vocal Harum, ein Titel von den Hollies, beide mit Gary Brooker. Und das Stop passt ganz perfekt da rein. Oder finden Sie nicht auch? Long Dark Days. Hier sind die Hollies mit Gary Brooker von Vocal Harum. Gestern wäre 81 geworden.

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12: Noch eine halbe Stunde haben wir gemeinsam. Und hier ist das Electric Light Orchestra und Living Thing. Schön, dass Sie noch dabei sind.

0: der geht auch einfach immer, die Electric Light, das Electric Light Orchestra Living Thing hier aus dem Europapark. Ein paar Minütchen haben wir noch und ich habe immer noch jede Menge Musikwünsche und ich wollte dann doch den einen oder anderen jetzt auch noch erfüllen.
1: Hallo Schwarzwaldradio, Tanja aus dem Saarland hier. Könntet ihr mir vielleicht den Song Never Love This Way Again von Dion oder Dionne Warwick spielen? Das wäre super lieb. Danke. Liebe Grüße an euch alle. Tschüss.
0: Danke, Tanja. Die Grüße schickt man natürlich zurück. Und ein Song wie I'll Never Love This Way Again von der Frau Warwick, den spiele ich dir auf jeden Fall super gern. Der passt auch wirklich schön in den Nachmittag. Da kann man sich noch mal ein bisschen einkuscheln.

0: Hier ist Schwarzwaldradio aus dem Studio 78. Und ich habe nochmal Besuch gekriegt hier im Studio. So kurz vor knapp kam die Dani rein und hat sich gedacht, jo moi, ich komme aus München, mal kurz in den Europapark, flitz so einmal im Monat und mache hier ganz viel Sachen, weil man einfach gerne hier ist, oder Dani?
1: Ja, genau.
0: Na, ich habe das falsche Mikro angemacht, jetzt hören wir dich wieder. Hallo Dani.
1: Hi.
0: Du kommst wirklich gerne her.
1: Richtig.
0: Und du kommst wirklich oft her. Und du nimmst diesen Weg von der A8 von München immer wieder auf dich einmal im Monat. Was macht denn den Europapark für dich hier so besonders?
1: Also tatsächlich kam das eigentlich eher so durch meinen Mann. Der hat damit angefangen, hat mich dann dafür begeistert und deswegen, man kann halt hier einfach sofort abschalten. Du vergisst den Alltag zu Hause und bist hier und man geht durch und das reicht theoretisch auch schon.
0: Ja, das ist eigentlich das Schöne dran. Also du musst ja nicht mal Achterbahn fahren oder Achterbahn-Fan sein, um diesen Park auch wirklich genießen zu können.
1: Genau.
0: Und ihr habt ja auch noch was gemacht hier, was Schönes.
1: Ja, tatsächlich im Januar vor 2 Jahren haben wir hier kirchlich geheiratet.
0: Und das kann man machen hier so einfach?
1: Ich persönlich wusste es auch nicht, der Michi schon. Und für den kam das von Anfang an nur in Frage, dass er, wenn er heiratet, nur im Europapark.
0: Das ist ja geil. Ja, und da steht er hinter mir und nimmt die Dani auf, weil er sie gerne auf Video anguckt. So schaut's aus. Ihr habt auch noch einen kleinen Musikwunsch.
1: Ja, weil der Michi heute Geburtstag hat, durfte er den Song, sage ich jetzt mal, aussuchen und er hätte gern Insomnia von Faceless.
0: Dann muss ich mir den ganz geschwind raussuchen oder beziehungsweise für euch geschwind raussuchen. Dann machen wir den doch jetzt einfach ganz schnell. Dani, ich danke dir. Michi, ich wink dir. Und habt noch einen richtig schönen Tag im Europapark und dann auch eine gute Heimfahrt wieder nach München zurück.
1: Vielen Dank.
0: Und hier ist Faithless.

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2: Ja, der Dieter aus Königsbrunn meldet 26 Grad und sonnig. Bisschen wärmer ist es noch bei der Karin in Bergen, da ist 29 Grad, aber bereits erste Wolken. Und Silvia aus Berlin-Spandau meldet 22 Grad bedeckt. Heute gibt's in der Nordhälfte und im Südwesten Sonne und lockere Wolken. Von Rheinland-Pfalz über Südhessen und den Norden Baden-Württembergs bis Bayern sind teilweise kräftige Schauer und Gewitter unterwegs. 17 bis 33 Grad.
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3: Ich bin Helen Martin. Seit 11 Uhr ist die Brenner-Autobahn dicht, genauso wie sämtliche Nebenstrecken. Anlass ist eine Protestaktion der Anwohnerinnen und Anwohner, die sich gegen die Massen an Verkehr wehren wollen. Zu einer Kundgebung sind tausende Menschen gekommen. Die Sperrung der Brenner-Autobahn dauert auf der österreichischen Seite bis 19 Uhr, auf der italienischen Seite bis 20 Uhr. Heute Morgen vor der Sperre war es verkehrstechnisch laut Experten überraschend ruhig. Eigentlich lief beim FDP-Parteitag alles auf Wolfgang Kubicki als neuen Parteichef hinaus. Doch plötzlich hatte eine Gegenkandidatin, und zwar die Europa- und Verteidigungspolitikerin Marie-Agnes Strack-Zimmermann. Sie wurde auf dem Parteitag von 33 Delegierten vorgeschlagen. Der Parteitag soll einen Neuanfang bei der FDP einläuten, nachdem die Liberalen aus mehreren Landtagen geflogen sind. Timmy ist an Land. Die Behörden auf der dänischen Insel Anholt haben den Kadaver des Buckelwals aus dem flachen Wasser langsam an den Strand gezogen. Am Donnerstag soll Timmy dann direkt am Strand untersucht werden. Julia Weschenbach berichtet aus Skandinavien.
4: Es war eine mühsame Aktion, denn die Arbeiter am Strand hatten vor allem ein Ziel, dass der Wal heile bleibt. Gar nicht so einfach bei einem so riesigen Tier mitten im Verwesungsprozess. Aber es gelang. Unter den Augen von so einigen Schaulustigen. Eine Absperrung soll verhindern, dass sie dem Wal zu nahe kommen.
3: Wer setzt sich die Krone des europäischen Fußballs auf? Das wird heute Abend im Finale der Champions League in Budapest geklärt. Da treffen Paris Saint-Germain und der FC Arsenal aufeinander. Für PSG geht es um die Titelverteidigung. Die Londoner dagegen haben noch nie die Champions League gewonnen. Anstoß ist um 18 Uhr.
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Aus München kamen die Jungs. Daniel Kovac hieß der Sänger. Call Me die Band. Das hat 81. War das öfter mal im Radio zu hören. Working Wonders. Und damit herzlich willkommen. Samstagnachmittag beim Schwarzwaldradio. Erstmal ganz liebe Grüße rüber ins Studio 78 in den Europapark zum Klaus. Ein schönes Wochenende, lieber Klaus und liebe Claudia ebenfalls. Und wer da überhaupt noch rumtummelt, ich habe keine Ahnung. Da scheint ein richtiger Menschenauflauf zu sein. Aber das ist ja normal für den Europapark. So, ich werde jetzt gleich mal noch einen Wunsch erfüllen, den der Klaus nicht erfüllen konnte, weil keine Zeit mehr war. Die Hannelore aus Lebus in der Nähe von Frankfurt an der Oder hat sich Karat mit Blumen aus Eis gewünscht.

0: Mega Song von den Doobie Brothers, Long Train Running.
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0: Und der Mirko hatte auch beim Klaus noch geschrieben, er wünscht sich was von den Rolling Stones. Wie kann es anders sein? Ich glaube, der größte Rolling Stones-Fan, den ich kenne, Mirko aus Hannover. Hier ist Time Waits for No One. Viel Spaß.

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Was für eine coole Version von Cocaine. Netheress, live aus dem Jahr 1980. Dan McCafferty hat schon eine geile Röhre, muss man schon sagen. Sehr, sehr cool, wie das Publikum da mitgemacht hat. Also, jetzt ist der Karl-Heinz mal dran aus Buchholz in der Nordheide. Und er hat sich auch beim Klaus da vorhin noch einen Titel gewünscht, hat er auch nicht geschafft. Der Klaus hat, glaube ich, tonnenweise Wünsche gehabt und hat eine ganze Menge nicht geschafft. Also ich baue jetzt gerade ab hier. Also nicht körperlich und geistig, aber Wünsche. John Wayne is a big leggy. Das kam von Hazy.

Rock vom feinsten Journey aus ihrer Anfangszeit, Any Way You Want It, der Samstagnachmittag beim Schwarzwaldradio. Es ist tolles Wetter draußen, zumindest im Moment noch. Es soll ja zuziehen und auch Gewitter und Schauer geben. Genießen wir das, was momentan noch ist. Folgende WhatsApp habe ich erreicht. Moin Moin Benny, wir feiern den 80. Geburtstag von meiner Mutter und sitzen gerade draußen auf der Terrasse und grillen. Ich würde mir gerne für Sie einen Song von Bonnie M. wünschen. Da hast du freie Auswahl. Liebe Grüße, der Thomas aus Schleswig-Holstein. Also erstmal ganz liebe Grüße an die Mama. Herzlichen Glückwunsch, 80 Jahre, fantastisch. Und ich denke, da passt von Bonnie M. am besten Sunny, oder?

Break It Down Again, Tears for Fears. Also, ich habe ja noch eine Riesenliste von Wünschen. Ich weiß, wo ich, ob ich eine unterkriege. Mal gucken. Ja doch, wird schon gehen. Also, Wünsche erfüllen geht jetzt gleich weiter in der nächsten Stunde. Vor den Nachrichten gönnen wir uns noch tolle Musik von Bruce Hornsby.

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1: Gisela aus Machern, das liegt in der Nähe von Leipzig, meldet 23 Grad und leicht bewölkt. Edelgard aus Lüdenscheid, 22 Grad, sonnig. Und Sonja wünscht allen einen schönen Tag, das wünschen wir dir auch, liebe Sonja. Sie ist in Ostfildern zu Hause, in Baden-Württemberg, da hat es 28 Grad und es ist sonnig. Ansonsten gibt es in der Nordhälfte und im Südwesten Sonne und lockere Wolken. Von Rheinland-Pfalz über Südhessen und den Norden Baden-Württembergs bis nach Bayern sind teilweise kräftige Schauer und Gewitter unterwegs. 17 bis 33 Grad.
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2: Ich bin Helen Martin. Deutschlands Krankenhäuser sind in einer schweren Finanzkrise. Bei einer Umfrage für die Deutsche Krankenhausgesellschaft haben 74% der Kliniken ihre wirtschaftliche Lage als unbefriedigend beurteilt. Das berichtet die Rheinische Post. Demnach können nur 9% ihre Betriebsausgaben unbegrenzt finanzieren. Die Bild und der Stern hatten zuletzt berichtet, dass in der Union über einen möglichen Kanzlerwechsel spekuliert wird. CSU-Vize Weber hat sich jetzt hinter Bundeskanzler Merz gestellt. Merz habe auf der europäischen Ebene eine starke Stellung, so Weber gegenüber der Funke Mediengruppe. Für ihn geht es laut eigener Aussage darum, über den richtigen inhaltlichen Weg in die Zukunft zu entscheiden. Ob Tablet, Smartphone oder Fernseher, kleine Kinder kommen oft schon früh mit digitalen Medien in Berührung. Bundesfamilienministerin Prien kann sich gesetzliche Regelungen vorstellen, um den Medienkonsum von kleinen Kindern zu verhindern. Der Staat würde auch andere Pflichten von Eltern im bürgerlichen Gesetzbuch regeln, so Prien in der Welt am Sonntag. Als Beispiel hat sie die gewaltfreie Erziehung genannt. Der FC Arsenal mit dem deutschen Fußballnationalspieler Kai Havertz ist nur noch einen Schritt vom größten Erfolg der Vereinsgeschichte entfernt. Im Champions-League-Finale treffen die Londoner am Abend in Budapest auf Titelverteidiger Paris Saint-Germain. Uli Reitinger berichtet.
3: Im wichtigsten Spiel des Jahres auf Vereinsebene fordert der englische Meister den französischen Meister. Das hört sich eigentlich nach Augenhöhe an, aber Paris Saint-Germain mit seinem Ausnahmefußballer Ousmane Dembélé geht hier schon als Favorit ins Endspiel von Budapest. Wie PSG in diesem epischen Halbfinale die Bayern rausgeworfen hat, das sollte Arsenal eine Warnung sein.
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Rockmusik aus dem hohen Norden Europas, Schweden, Stockholm. Das war Eagle Eye Cherry und Save Tonight. Und damit herzlich willkommen Samstagnachmittag beim Schwarzwaldradio. Die 16 Uhr Stunde prall gefüllt mit Wünschen. Und da gehen wir doch gleich mal, oder wir setzen uns mal ins Auto gefühlt und fahren fast 10 Stunden Richtung Mecklenburg-Vorpommern. Und dann landen wir in Kröslin. Das liegt, soweit ich weiß, gegenüber von Peenemünde. Und wenn wir Glück haben, dann treffen wir da den Bodo. Und der Bodo hat sich dieses Lied hier gewünscht.

Camouflage. Stan Ridgway, der ja vor seiner Solokarriere Gründungsmitglied und Sänger der Gruppe Wall of Voodoo war. So, die Katja kommt aus dem westlichen Münsterland, hört Schwarzwaldradio und hat sich was von Element of Crime gewünscht. Deutsche Band mit Sven Regener, der ja singt, Gitarre spielt, dann glaube ich Klavier noch, Trompete kann er auch noch. Und das ist ein gebürtiger Bremer und deshalb ist es kein Wunder, dass der Song, den wir jetzt hören, Delmenhorst heißt. Ja, so ist das.

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Aus dem Jahr 1981, PhD und Poor City, der Samstagnachmittag beim Schwarzwaldradio. Wolfgang und Petra hören uns in Haltern am See, das ist in der Nähe von Recklinghausen in Nordrhein-Westfalen. Und wir haben letzte Woche Samstag auch schon zugehört und haben sich da ein, zwei Songs gewünscht, die ich nicht erfüllen konnte, weil wir sie einfach nicht im Archiv hatten. Und wie ich manchmal so bin, ich bringe auch Sachen von zu Hause mit. Und das habe ich jetzt auch wieder gemacht. Und deshalb kann ich endlich den Wunsch für die beiden spielen. Hier ist Herman Boot und his Wild Romance, Saturday Night.

0: So ein bisschen coole Instrumentalmusik von Jean-Michel Jarre kann zwischendurch nicht schaden, finde ich, oder? Oxygen Part 4 heißt das Ganze. So, der Samstagnachmittag beim Schwarzwaldradio geht jetzt nach Olpe bei Arnsberg in Nordrhein-Westfalen. Da hocken Daniela und Michael und das hocken sie, da hocken sie sehr oft und hören Schwarzwaldradio. Ich weiß gar nicht, hockt ihr da und hört oder fahrt ihr und hört? Egal, auf jeden Fall haben sie sich was von Golden Earring gewünscht und das spielen wir jetzt, Instant Poetry.
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Liebe Kollegen vom herrlichen Sender Schwarzwaldradio, ich bin gerade zwischen Berlin und der Ostsee unterwegs und wünsche mir Jungle vom Electric Light Orchestra. Dankeschön.

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0: Andrea aus Nürnberg meldet ein minus 27 Grad und leicht bewölkt und wünscht ein schönes Wochenende. Wollte ich eigentlich andersrum sagen, hat nicht geklappt. Na gut. Dann der Herbert aus Duisburg-Rheinhausen, 27 Grad, ebenfalls sonnig. Carsten aus Bad Bodenteich, 22 Grad, wechselnd bewölkt. Und die Theresa aus Bottrop meldet 26 Grad, sonnig. Die offizielle Version klingt so, heute gibt's in der Nordhälfte und im Südwesten Sonne und lockere Wolken. Von Rheinland-Pfalz über Südhessen und den Norden Baden-Württembergs bis nach Bayern sind teilweise kräftige Schauer und Gewitter unterwegs. 17 bis 33 Grad.
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2: Ich bin Helen Martin. Wolfgang Kubicki ist der neue Bundesvorsitzende der FDP. Der 74-Jährige hat sich beim Parteitag in Berlin in einer Kampfabstimmung gegen die Europapolitikerin Marie-Agnes Strack-Zimmermann durchgesetzt. Die hatte überraschend gegen ihn kandidiert, nachdem sie von 33 Delegierten vorgeschlagen worden war. Für Kubicki gilt es jetzt, die Liberalen aus der Krise zu holen. Die FDP ist aktuell nur in 6 Landtagen vertreten. Der Brenner ist wie angekündigt dicht. Die Sperre dauert auf österreichischer Seite bis 19 Uhr, auf italienischer Seite bis 20 Uhr. Sie gilt für die Autobahn und sämtliche Nebenstrecken. Hintergrund des Ganzen ist eine Protestaktion. Matthias Röder berichtet aus Matrei am Brenner.
3: Im Vorfeld war ziemlich unklar, wie viele Menschen sich dem Protest gegen die Verkehrsflut anschließen würden. Es wurden Tausende. So geriet die Demonstration zu einem durchaus wuchtigen Signal, den Alpentransit neu zu regeln. Das befürchtete Verkehrschaos indes blieb komplett aus. Im Gegenteil waren viel weniger Autos in Richtung Brenner unterwegs als sonst.
2: Das Schicksal von Timmy, dem Buckelwal, hatte viele Menschen bewegt. Mittlerweile wurde sein Kadaver auf der dänischen Insel Anholt an Land gezogen. Am Donnerstag soll die Obduktion stattfinden, direkt am Strand. Bis dahin bleibt das tote Tier dort liegen. Mit Flatterband wurde eine Absperrung um den Wal errichtet. Wer setzt sich die Krone des europäischen Fußballs auf? Das wird heute Abend im Finale der Champions League in Budapest geklärt. Da treffen Paris Saint-Germain und der FC Arsenal aufeinander. Für PSG geht es um die Titelverteidigung. Die Londoner dagegen haben noch nie die Champions League gewonnen. Anstoß ist um 18 Uhr.
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And I touched your face, narcotic mindfulness.

Allein in Deutschland wurden 700.000 Exemplare von Narcotic verkauft. Weltweit waren es, glaube ich, sogar 8 Millionen. Liquido aus Sinsheim und Umgebung. Leider hat die Band ja 2009 das offizielle Ende verkündet. Sehr, sehr schade. Wir sind am Samstagnachmittag beim Schwarzwaldradio und ich habe noch einen Haufen Wünsche. Und der erste in dieser Stunde kommt von der Birgit. Sie hat geschrieben, lieber Benny, ich wünsche mir von Queen das Lied It's a Kind of Magic. Ich wünsche dir und allen Hörern ein schönes Wochenende. Herzliche Grüße aus Osnabrück. Grüße zurück. 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

0: Schluss. Auch ein Song, der um die Welt gegangen ist. Man Without Hats. The Safety Dance. Wir gehen mal kurz nach Siegburg und da begrüße ich Gabi.
1: Ja, hallo, hier ist die Gabi aus Siegburg. Was lange wird, wird endlich gut. Ja, ich liebe Oldies und ihr seid ein super Sender. Und ich würde mich freuen, wenn ihr das Lied von der Gruppe Clint Eastwood, Stop This Train, spielen würdet. Danke euch allen.

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0: Musik von Iron Horse, einer Band von Randy Bachman, der ja auch bei The Guess Who oder Bachman Turner Overdrive war. 1979 hatten die Jungs mit Sweet Louise einen Riesenhit in Kanada. In den Charts, der Samstagnachmittag beim Schwarzwaldradio.
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2: Hallo lieber Benny. Hier ist Janice aus dem Teutoburger Wald. Ich wünsche mir ganz exklusiv bei dir Guns N' Roses mit Knockin' on Heaven's Door. Für mich die beste Version von diesem Song. Danke dir. Tschüss.

0: das ist auch schon eine Weile her, 1981, Genesis und Avacap. Schwarzwaldradio am Samstagnachmittag, das ist eine schöne Zeit, ein schönes Wochenende wünsche ich euch allen und ich sag mal Hallo zu Franzi.
1: Hallo liebe Schwarzwaldradio, hier ist die Franzi aus Donaueschingen. Da bei uns der Himmel jetzt gerade von blau zu grau wechselt, vielleicht kommt Regen, ich weiß es nicht, wäre doch Fade to Grey von Visage einfach passend. Wäre klasse, ich wünsche euch ein schönes Wochenende und allen Hörern natürlich auch viele liebe Grüße. Ciao!

Die haben auch gute Sachen gemacht, ne? Duran Duran, The Reflex. Am 26. Juni spielen die Jungs übrigens in der Hans-Martin-Schleier-Halle in Stuttgart. Kann man ja mal gucken, ob es noch Karten gibt. Ich weiß es nicht. So, da kann ich jetzt kurz vor den 18 Uhr Nachrichten nochmal schnell einen Wunsch für den Michael aus Mainz erfüllen. Er freut sich über unsere Musik, ist auch gerne im Urlaub im Schwarzwald unterwegs und freut sich jetzt mit Sicherheit auch über Kate Bush.

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16: Brigitte aus Reutlingen-Betzingen meldet 30 Grad und sonnig. Daniela aus Garbsen, Nordrhein-Westfalen. Meldet, nee, ist ja Niedersachsen, oder? Gab's? Was ist das? Bin nicht sicher. Fühlt sich ohne Sonne, bedeckt durch die Wolkenkühler an, 22 Grad wechselnd bewölkt. Und Sven aus Örkeljunga in Schweden, good day, der schreibt, viele Grüße aus dem Norden in die Heimat. Bei uns sind es 16 Grad und wechselnd bewölkt. Heute soll es in

0: In einigen Landesteilen noch teilweise kräftige Schauer und Gewitter geben, 17 bis 33 Grad. Morgen dann ist es in weiten Landesteilen wechselhaft mit dichten Wolken, etwas Sonne und Schauern sowie Gewittern. Die Höchstwerte liegen zwischen 18 Grad auf Sylt und 30 Grad im Markgräflerland. Land. Im Westen und in der Mitte ist es schwül.
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2: Ich bin Helen Martin. Die FDP hat einen neuen Bundesvorsitzenden. Es ist Wolfgang Kubicki. Der 74-Jährige hat sich beim Parteitag in Berlin gegen die Europapolitikerin Marie-Agnes Strack-Zimmermann durchgesetzt. Kubicki nach seiner Wahl:
3: Ich nehme die Wahl an und ich spüre die Bürde der Erwartungen. Und ich will versuchen, mit euch allen, mit Ihnen allen, dieser Bürde gerecht zu werden.
2: Die erste Herausforderung sei die Landtagswahl in Sachsen-Anhalt im September, so Kubicki. Aktuell ist die FDP nur in 6 Landtagen vertreten. Noch nie hat die Techniker-Krankenkasse so viele Verdachtsfälle auf Behandlungsfehler registriert wie letztes Jahr. Mehr als 7.500 Fälle waren es. Das sind 14% mehr als 2024. Laut der Techniker-Krankenkasse erhärtet sich jeder dritte Verdachtsfall im Laufe der Überprüfung. Vorstandschef Baas fordert ein einheitliches Melderegister für ärztliche Behandlungsfehler. Außerdem kritisiert er, dass Fehler zu oft verschwiegen werden würden. Für die Anwohner der Brenner-Autobahn ist es heute ein ungewöhnlich ruhiger Tag. Denn nicht nur die Autobahn ist dicht, sondern auch sämtliche Nebenstrecken. Das Ganze ist eine Protestaktion der Menschen dort, die sich gegen den vielen Verkehr wehren wollen. Zu einer Demonstration sind rund 5000 Menschen gekommen. Das zuvor befürchtete Verkehrschaos ist ausgeblieben. Auch auf den Ausweichstrecken gab es keine Behinderungen. Erwachsene Kinder sollten sich an den Kosten ihrer pflegebedürftigen Eltern beteiligen. Zumindest findet das der CDU-Politiker Stegemann. Eine Möglichkeit wäre laut ihm, die Einkommensgrenze zu senken, ab der Kinder zahlen müssen. Das hat Stegemann der Neuen Osnabrücker Zeitung gesagt. Bislang gilt das erst ab einem Jahreseinkommen von 100.000 Euro brutto. Für Stegemann ist diese Grenze laut eigener Aussage mehr oder weniger willkürlich.
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0: Daryl Hall und John Oates, You Make My Dreams Come True. Also ob ich alle Wünsche erfüllen kann, das weiß ich nicht. Das wage ich auch zu bezweifeln, aber ein paar zumindest. Und jetzt hätte ich etwas, da geht's um einen Geburtstag hier am Samstagnachmittag beim Schwarzwaldradio.
1: Hallo liebes Schwarzwaldradio-Team. Wir würden meiner lieben Mutti Christine alles Gute zum Geburtstag wünschen. Sie ist 60 Jahre alt geworden. Hört euch jeden Tag, selbst heute bei der Geburtstagsparty, läuft euer Radiosender den ganzen Tag. Wir freuen uns so sehr auf die gute Musik von euch. Und hiermit, liebe Mutti, alles Gute zum Geburtstag von deinem Sohnemann Christian.
2: Alles Gute, Oma, zum Geburtstag.
1: Von der Elena.
2: Von der Elena.
0: Von der Elena. Dankeschön. Liebe Grüße, Christine. Herzlichen Glückwunsch zum 60. Geburtstag. Und jetzt das Radio laut machen.

0: Und so grooven wir uns durch den späten Nachmittag. Bob Marley and the Wailers. One Love, People Get Ready. Oh, da passt da vielleicht der Wunsch hier von unserem Freund aus Bayern.
1: Hi, da ist der Lucius Wunsiedel. Ich würde mir gern von Stevie Wonder Master Blaster wünschen, wenn das möglich wäre. Danke.

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Eine der ersten großen Hits für Jewel, Who Will Save Your Soul, das Schwarzwaldradio am späten Samstagnachmittag. Kurzer Blick zum Fußball, wer es nicht wissen will, schnell die Ohren zu halten. Zwischen PSG und Arsenal London steht es 0:1. Arsenal führt durch ein Tor von Kai Havertz. Ja, ja. Das wird den Rudi wahrscheinlich nicht interessieren, denn der hockt am Felfemeer. Und wer der Name schon vermuten lässt, ist es nicht in Deutschland, sondern das liegt in den Niederlanden. Und es ist ein schöner See in der Nähe von Zwolle. Und er hört da uns übers Internet. Das finden wir super. Und er hat noch geschrieben, spielt einfach super tolle Musik. Ein Wunsch hätte ich, Wish You Were Here von Pink Floyd, denn es fehlen schon so wahnsinnig viele. Da hat er recht.

0: Fab Four aus Liverpool, die Beatles mit From Me to You. Die Anja ist noch irgendwie kurzfristig in die Sendung gerutscht.
1: Hallo, hier ist die Anja. Ich hätte gerne einen Musikwunsch für meinen Mann und mich. Und zwar von Spliff, heute Nacht. Vielen lieben Dank.

0: eine der vielen großartigen Balladen von Chicago, Hard to Say I'm Sorry. Das war's von meiner Seite. Dankeschön fürs Dabeisein. Wir können uns, wenn ihr Lust habt, morgen wieder hören, zwischen 14.30 Uhr und 19 Uhr. Ansonsten wünsche ich euch ein schönes Wochenende. Und das letzte Wort in dieser Sendung hat Alexandra.
1: Hallo, hier ist die Alexandra. Mein Mann Michael und ich, wir fahren in 5 Tagen nach Südfrankreich mit dem Wohnmobil an den Strand. Und wir würden uns das Lied von STS und Irgendwann bleib ich dann dort wünschen und grüßen hiermit unsere ganze Familie. Vielen Dank. Ciao.

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9: Manuela aus Krefeld meldet 25 Grad und wolkig. Holger aus dem Niddertal, 28 Grad, sonnig. Und Andreas aus Formentera. Mann, wie ich bin neidisch. 24 Grad und sonnig. Naja, so warm ist da auch nicht. Aber trotzdem, schönen Urlaub, lieber Andreas. Und heute in einigen Landesteilen noch teilweise kräftige Schauer und Gewitter. 17 bis 33 Grad. Morgen ist es in weiten Landesteilen wechselhaft mit dichten Wolken. Etwas Sonne und Schauern sowie Gewittern. Die Höchstwerte liegen zwischen 18 Grad auf Sylt und 30 Grad im Markgräfler Land. Im Westen und in der Mitte ist es schwül.
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10: Ich bin Helen Martin. Die Brenner-Autobahn, die wichtige Alpenroute, mehrere Stunden gesperrt. Im Vorfeld gab es die Sorge, dass es deshalb heute ein Verkehrschaos geben könnte, aber das ist ausgeblieben. Das berichten sowohl die Polizei als auch der ADAC. Die Brenner-Autobahn und sämtliche Nebenstrecken waren heute dicht, weil die Anwohnerinnen und Anwohner dort demonstriert haben. Gegen den vielen Verkehr, den Lärm und die Abgase. Tausende Menschen waren bei einer Kundgebung dabei. Die FDP raus aus der Krise führen. Vor dieser Aufgabe steht jetzt der frisch gewählte Bundesvorsitzende Wolfgang Kubicki. Der 74-Jährige hat beim Parteitag in Berlin knapp 60% der Stimmen bekommen. Mehr dazu von Roddy Thorau.
11: Nun war die Wahl des neuen Chefs überraschend spannend, weil Marie-Agnes Strack-Zimmermann, das zweite wohl noch recht bekannte Gesicht der FDP, überraschend antrat. In ihrer kämpferischen Rede griff sie unter anderem Kubikis Politikstil an. Laut zu sein, Empörung, Populismus und scharfe Pointen, das reiche allein nicht. Am Ende reicht es aber doch für Kubicki.

0: ging, vielleicht auch, weil es bei den FDP-Delegierten durchaus Kritik gab, dass Strack-Zimmermann so kurzfristig antrat.
1: Für mehr Transparenz bei Gehältern von Frauen und Männern sollen in Deutschland nächstes Jahr neue Regeln in Kraft treten. Die Bundesregierung will eine entsprechende EU-Richtlinie bis Anfang 2027 in deutsches Recht umsetzen und damit später als vorgesehen. Die Frist zur Umsetzung Anfang Juni könne nicht eingehalten werden, heißt es aus dem Familienministerium. Durch die EU-Richtlinie soll zum Beispiel die Verdienstlücke zwischen Frauen und Männern schrumpfen. Das Schicksal von Timmy, dem Buckelwal, hatte viele Menschen bewegt. Mittlerweile wurde sein Kadaver auf der dänischen Insel Anholt an Land gezogen. Am Donnerstag soll die Obduktion stattfinden, direkt am Strand. Bis dahin bleibt das tote Tier dort liegen. Mit Flatterband wurde eine Absperrung um den Wal errichtet.
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1: Sag mal, kannst du diesen Mix, der gerade eben läuft, hat der irgendwann mal ein Ende? Ist ja so genial, aber ich muss unbedingt aufs Klo. Also, ist ja unglaublich. Ich muss irgendwie dranbleiben. Frank aus Hannover.
2: Hallöchen aus Köln. Also, ich höre gerade euren Uldi-Megamix und ich bin total angetan. Richtig, richtig gut gemixt. Es passt alles, auch von den Tonarten und so. Perfekter Mix. Vielen Dank für diesen Spaß.
3: Ja, moin, Schwarzwaldradio. Es ist Weltklasse, Mega-Hits. Joachim aus Bremerhaven, weiter so.
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0: Am letzten Sonntag kam ich allein von einer Diskothek zurück und ging noch vom Sound behämmert und benebelt durch den Park nach Hause. Dieser verdammte Rhythmus wollte mir nicht mehr aus dem Schädel. Plötzlich stellte sich mir jemand in den Weg. Etwas Kleines, Grünes, mit großen lila Füßen. Ein swingender Freund von einem fremden Planeten. Na sowas, dachte ich laut. Seine Nase glühte mir wie eine Leuchtdiode entgegen. Bin zwar nicht mehr ganz nüchtern, aber so benebelt nun auch wieder nicht.
1: Mein Name ist Oxygen 4,
0: sagte er in einwandfreiem außerirdischem Akzent. Ich antwortete, yes sir, I can boogie, but don't let me be misunderstood. Während er mir freundschaftlich seine musikalische Gummihand reichte, setzte eine fliegende Discoscheibe lässig neben uns auf. Okay, zwitscherte mein kleiner Freund, fliegen wir. Ha. Und kaum saßen wir in den rosaroten Polstern seines Raumschiffes, ging die Post auch schon ab. Wir verließen die Erde in weniger als 8 Takten und durchfetzten eine 17. Dimension. Yeah.

Mars, Jupiter, Venus und so weiter. Auf halber Strecke, wir passierten gerade ein mittleres Planetensystem, wurden wir von feindlichen Flugobjekten beschossen. Aha! Bewohner eines Walzerplaneten wollten uns in ihren Rhythmus zwingen. Aber unsere Abwehr war auf dem Posten. Wir schossen einige rhythmische Disco-Kaskaden in ihr Geschwader, worauf sie es dann vorzogen, in den Wind zu schießen. Zielstrebig nach diesem kleinen Vorfall ging die Reise weiter mit zig

erfreulich um diesen sehr eigenwilligen Planeten. Wir setzen sanft auf. Großer Empfang und stürmische Begrüßung. Alles schien sich hier im gleichen Disco-Rhythmus zu bewegen. Ein kleines, grünes, offensichtlich weibliches Wesen meinte, sie wäre die Queen of Disco Town und nahm mich mit ihrem Wesen gefangen. Einige grüne Helfer führten mich danach gefesselt zu ihrem Heiligtum, einer riesigen Rhythmusmaschine. Man hat mich also gekidnappt, als besonders schönes Exemplar für ihren interplanetarischen Zoo. Na, dachte ich leicht verstimmt, so haben wir nicht gewettet. Ich entfernte etwas aus ihrer Maschine, ohne dass es jemand bemerkte. Und plötzlich klang das Ding so, yeah. Oh, aus ihrem gewohnten Rhythmus wurde eine Mischung aus Rumba, Cha-Cha-Cha, Marsch und Walzer. Unruhe, Panik, Wahnsinn, yeah. Man flehte mich an, ihren Beat wiederherzustellen. Das tat ich dann auch unter der Bedingung, mich wieder zur guten alten Erde zurückzubringen. Tja, und so bin ich wieder hier. Und mein kleiner Freund Oxygen 4 hat mich natürlich begleitet.

0: Übrigens, Oxygen ist hier geblieben. Falls ihr ihn in irgendeiner Diskothek treffen solltet, so grüßt ihn schön von mir. Und wenn er nicht gestorben ist, dann lebt er heute noch.
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4: Ich bin Hendrik Daum. Wegen der Brennersperrung waren heute eigentlich Megastaus erwartet worden, doch die gab es nicht. Sowohl die Polizei als auch der ADAC waren davon ziemlich überrascht. Die Brennerautobahn war heute stundenlang dicht, genauso wie sämtliche Nebenstrecken. Anwohner und Anwohnerinnen haben damit gegen die Verkehrsmassen demonstriert. Bei einer Kundgebung waren tausende Menschen dabei. Mittlerweile ist die Brennerautobahn wieder frei. Allein in diesem Jahr ist die FDP schon aus zwei Landtagen geflogen, Baden-Württemberg und Rheinland-Pfalz. Schon länger stecken die Liberalen in einer Krise. Jetzt haben sie einen neuen Parteichef, Wolfgang Kubicki. Der 74-Jährige ist auf dem Parteitag in Berlin mit knapp 60% der Stimmen gewählt worden. Überraschend war auch die Außenpolitik-Expertin Marie-Agnes Strack-Zimmermann zur Wahl aufgestellt worden, sie unterlag aber. US-Präsident Trump ist topfit. Zumindest steht das in der Zusammenfassung seiner jährlichen Leibarztuntersuchung. Da heißt es, Trump zeige starke Funktionen von Lunge und Herz im neurologischen Bereich und beim körperlichen Allgemeinzustand. Aus den USA berichtet Anne Pollmann.
5: Trumps Herz-Kreislauf-System entspreche dem eines rund 14 Jahre jüngeren Menschen, attestierte der Leibarzt

0: verteidigt und zum zweiten Mal in der Vereinsgeschichte die Fußball-Champions League gewonnen. Die Franzosen, die setzten sich im Finale von Budapest gegen den FC Arsenal mit 5:4 nach Elfmeterschießen durch. Da half am Ende auch das frühe Tor für Arsenal durch Nationalspieler Kai Havertz nichts.
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1: 30. Mai 1991. Roxette sind mit Fading Like a Flower neu in den deutschen Singlecharts. Im Song geht's darum, wie unsicher man jemandem gegenüber sein kann, den man gut findet. Man verliert sich in völligem Gefühlschaos, will sich verstecken und weiß gar nicht mehr, ob man jetzt weinen, lachen oder schreien soll. Und jedes Mal, wenn diese andere Person den Raum verlässt, da verwelkt man selbst so ein ganz kleines bisschen wie eine Blume. Roxette werden für diesen Song in den höchsten Tönen gelobt. Es wird geschrieben, das schwedische Popduo hätte es verdient, für jede neue Nummer mit Glocken und Fanfaren gefeiert zu werden. So großartig sind sie. Außerdem sei es einfach unmöglich, sich aus diesem riesigen Katalog an Songs den besten rauszusuchen. Und es stimmt auch irgendwie. Roxette, die haben eigentlich schon immer ein Ding nach dem anderen rausgehauen. Und Fading Like a Flower schafft es in Deutschland auf Platz 5 der Charts. In den USA sind sie damit sogar noch erfolgreicher und schaffen es bis auf Platz 2. Der Song ist aber auch eine wirklich eingängige Nummer mit diesem herrlich typischen Sound von Roxette. Das Ding geht einfach unter die Haut, weil es A, so ein emotionales Thema hat und B, weil es einfach so klingt wie von keiner anderen Band.

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1: Ich bin Hendrik Daum. Der neue FDP-Vorsitzende Wolfgang Kubicki hat eine Zusammenarbeit mit der AfD ausgeschlossen. Der 74-Jährige betonte, es werde keinerlei Kooperation geben. Man müsse aber den Leuten erklären, was im Programm der AfD stehe. Das sei, Zitat, Bullshit im wahrsten Wortsinn. Kubicki hatte sich zuvor auf dem Parteitag in Berlin in einer Kampfabstimmung gegen die Europaabgeordnete Marie-Agnes Strack-Zimmermann durchgesetzt. Er wurde mit knapp 60% zum Vorsitzenden. Die Brenner-Autobahn ist nach einer mehrstündigen Vollsperrung wieder von beiden Seiten befahrbar. Die wichtige Straßenverbindung zwischen Österreich und Italien war wegen einer Kundgebung rund 8 Stunden lang heute gesperrt. Tausende haben dabei gegen den zunehmenden Verkehr protestiert. Sie forderten die Politik ultimativ auf, dagegen vorzugehen. Das befürchtete Verkehrschaos wegen der Vollsperrung ist aber ausgeblieben. Es sei sogar deutlich ruhiger gewesen als sonst an Reisetagen in den Ferien, hieß es vom ADAC Südbayern. Wird in der Union wirklich darüber nachgedacht, Bundeskanzler Merz auszutauschen? Zumindest hatten das ja mehrere Medien berichtet. Jetzt haben sich aber führende Unionspolitiker hinter Merz gestellt. Hessens Ministerpräsident Rhein zum Beispiel hat gesagt, die Christdemokraten würden nicht weniger, sondern mehr Merz brauchen. Und Fraktionschef Spahn hat die Berichte als Unsinn bezeichnet. Paris Saint-Germain hat seinen Titel verteidigt und zum zweiten Mal in der Vereinsgeschichte die Fußball-Champions League gewonnen. Die Franzosen, die setzten sich im Finale von Budapest gegen den FC Arsenal mit 5:4 nach Elfmeterschießen durch. Da half am Ende auch das frühe Tor für Arsenal durch Nationalspieler Kai Havertz nichts.
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9: Ich bin Hendrik Daum. Der neue FDP-Vorsitzende Wolfgang Kubicki hat eine Zusammenarbeit mit der AfD ausgeschlossen. Der 74-Jährige betonte, es werde keinerlei Kooperation geben. Man müsse aber den Leuten erklären, was im Programm der AfD stehe. Das sei, Zitat, Bullshit im wahrsten Wortsinn. Kubicki hatte sich zuvor auf dem Parteitag in Berlin in einer Kampfabstimmung gegen die Europaabgeordnete Marie-Agnes Strack-Zimmermann durchgesetzt. Er wurde mit knapp 60% zum Vorsitzenden gewählt. Wegen der Brennersperrung waren ja eigentlich Megastaus erwartet worden, doch die gab es nicht. Sowohl die Polizei als auch der ADAC waren davon ziemlich überrascht. Die Brennerautobahn war gestern ja stundenlang dicht, genauso wie sämtliche Nebenstrecken. Anwohner und Anwohnerinnen haben damit gegen die Verkehrsmassen demonstriert. Bei einer Kundgebung waren tausende Menschen dabei. Seit dem Abend ist die Brennerautobahn in beiden Richtungen wieder frei befahrbar. US-Präsident Trump ist topfit. Zumindest steht das in der Zusammenfassung seiner jährlichen Leibarztuntersuchung. Da heißt es, Trump zeige starke Funktionen von Lunge und Herz im neurologischen Bereich und beim körperlichen Allgemeinzustand. Aus den USA berichtet Anne Pollmann.
10: Trumps Herz-Kreislauf-System entspreche dem eines rund 14 Jahre jüngeren Menschen, attestierte der Leibarzt dem Präsidenten. In den vergangenen Monaten wurden immer wieder Bedenken um den Gesundheitszustand des Präsidenten laut. Ein Grund waren dunkle Flecken an seinen Händen. Auch dafür findet sich in dem Bericht eine Erklärung, nämlich, dass viele Hände schütteln.
9: Paris Saint-Germain hat seinen Titel verteidigt und zum 2. Mal in der Vereinsgeschichte die Fußball-Champions League gewonnen. Die Franzosen, die setzten sich im Finale von Budapest gegen den FC Arsenal mit 5:4 nach Elfmeterschießen durch. Da half am Ende auch das frühe Tor für Arsenal durch Nationalspieler Kai Havertz nichts.
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1: Ich bin Hendrik Daum. Wegen der Brennersperrung waren ja eigentlich Megastaus erwartet worden, doch die gab es nicht. Sowohl die Polizei als auch der ADAC waren davon ziemlich überrascht. Die Brennerautobahn war gestern ja stundenlang dicht, genauso wie sämtliche Nebenstrecken. Anwohner und Anwohnerinnen haben damit gegen die Verkehrsmassen demonstriert. Bei einer Kundgebung waren tausende Menschen dabei. Seit dem Abend ist die Brennerautobahn in beiden Richtungen wieder frei befahrbar. Allein in diesem Jahr ist die FDP schon aus zwei Landtagen geflogen, Baden-Württemberg und Rheinland-Pfalz. Schon länger stecken die Liberalen in einer Krise. Jetzt haben sie einen neuen Parteichef, Wolfgang Kubicki. Der 74-Jährige ist auf dem Parteitag in Berlin mit knapp 60% der Stimmen gewählt worden. Überraschend war auch die Außenpolitik-Expertin Marie-Agnes Strack-Zimmermann zur Wahl aufgestellt worden, sie unterlag aber. Wird in der Union wirklich darüber nachgedacht, Bundeskanzler Merz auszutauschen? Zumindest hatten das ja mehrere Medien berichtet. Jetzt haben sich aber führende Unionspolitiker hinter Merz gestellt. Hessens Ministerpräsident Rhein zum Beispiel hat gesagt, die Christdemokraten würden nicht weniger, sondern mehr Merz brauchen. Und Fraktionschef Spahn hat die Berichte als Unsinn bezeichnet. Paris Saint-Germain hat seinen Titel verteidigt und zum zweiten Mal in der Vereinsgeschichte die Fußball-Champions League gewonnen. Die Franzosen, die setzten sich im Finale von Budapest gegen den FC Arsenal mit 5:4 nach Elfmeterschießen durch. Da half am Ende auch das frühe Tor für Arsenal durch Nationalspieler Kai Havertz.

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1: Hallo aus Deutschlands schönster Genießerecke, dem größten Mittelgebirge und Wander- sowie Wellnessparadies, dem Schwarzwald. Mein Name Zara Roth. Ich lebe da, wo andere Urlaub machen und nehme euch mit auf meine Touren. Visit Black Forest, das ist der Podcast für alle, die Wald lieben und eure Reiseinspiration in unter 20 Minuten. Als in Amerika noch Büffel durch endlose Weiten streiften und kein einziges Haus aus Stein gebaut ward, standen hier im Schwarzwald schon richtig stattliche Höfe. Und viele dieser riesigen Prachtexemplare aus Holz und Stein stehen immer noch, und zwar für alle zugänglich. In Freilichtmuseen wird Geschichte des, sagen wir mal, 15. bis 20. Jahrhunderts erlebbar. Das bekannteste ist wahrscheinlich das Schwarzwälder Freilichtmuseum Vogtsbauernhof in Gutach, der Heimat des weltbekannten Bollenhuts. Wir spazieren durch die Jahrhunderte mit dem wissenschaftlichen Leiter des Museums und danach geht's weiter in den südlichen Schwarzwald zum 600 Jahre alten Klausenhof nach Herrischried. Los geht's!
2: So, jetzt bin ich mit Thomas Hafen, dem wissenschaftlichen Leiter vom Freilichtmuseum, unterwegs heute. Und wir laufen jetzt gerade übers schöne Gelände. Ah, es ist Frühsommer, Spätfrühling, irgendwas dazwischen und alles blüht. Und wir laufen jetzt zum Vogtsbauernhof und gucken uns den mal ein bisschen genauer an. Und ihr habt immer noch viele Tiere hier.
3: Ja, wir haben Esel, wir haben Kühe, Hühner natürlich, Hähne, Schweine, Ziegen, Schafe. Was der Bauer früher eben auch hatte, haben wir heute auch. Nur, dass unser Landwirt am Abend heimgeht. Und so stand auch der Vogtsbauernhof ursprünglich mal sehr, sehr einsam, bis der Hippenseppenhof kam im Jahr 1966. Den hat man ihm quasi in die Nachbarschaft gestellt, um zu zeigen, wie die Unterschiede sind hier vom Vogtsbauernhof, der immer schon hier stand, und dem Hippenseppenhof, der von 1000 Meter Höhe hier runterkommt ins Tal mit Schindeln gedeckt. Da konnte man schon mal Unterschiede sehen. Und dann war der Erfolg so überwältigend. Doch, so muss man das sagen. Also am Anfang ging ja Museumsgründer Schilly aus davon, dass da mal 5.000 bis 10.000 Leute kommen. Dann war 1967, also wenige Jahre nach Museumseröffnung, 64, waren dann schon 100.000 Menschen hier durch den Vogtsbauernhof. Und 1970 waren es schon 200.000. Dann hat man den Schilly dann gefragt, brauchen Sie noch irgendwas, Herr Professor? Und so. Und dann hat er auf einmal Häuser angeboten bekommen und Gegenstände kamen hier nach Gutach. Und dann ist innerhalb kürzester Zeit sind mehrere Gebäude geholt worden. Geholt? Wie ein Puzzlespiel, auseinandergebaut an Ort und Stelle, in Balken, in Einzelteile zerlegt und hier wieder aufgebaut. Und so entstand hier in relativ, also heute mit den heutigen Genehmigungsverfahren, wäre das utopisch, ginge das gar nicht mehr. Also, so ist innerhalb von 20 Jahren, kann man sagen, wie so eine kleine Siedlung entstanden mit Häusern aus Oberwolfach, Furtwangen-Katzensteig, noch ein weiteres Haus aus Gutach wurde geholt, aus Vorderlehengericht kam eine Mühle und so wurde das, so ein Abbild des mittleren Schwarzwalds wurde hier wieder aufgebaut.
1: Martin Obert ist Zimmermann und arbeitet überall, wo er gerade gebraucht wird. Er weiß alles über den Bau so eines Schwarzwaldhofs und weil er gerade mit dem Fahrrad vorbeikommt, frage ich ihn.
2: Wie lange hat es gedauert, sowas zu bauen? Wie teuer war das? Wie viele Quadratmeter hat so ein Hof? Sowas wollte ich gern wissen.
4: Wie teuer? Schwierig zum Sagen. Aber wie lange? Also grundsätzlich sagt man, circa ein Jahr, dann muss das Dach drauf sein. Und man rechnet immer von der Fällzeit weg. Also wenn das Holz gefällt wird, ein Jahr später, sollte auf jeden Fall das Dach drauf sein. Der Hiebeseppenhof hier zum Beispiel hat 700 Quadratmeter Dachfläche, wurde 1000 Kubikmeter Rundholz verbaut. Ein schönes Stück Wald auf jeden Fall. 1000 Kubikmeter sind ca. 600 bis 650 Bäume. Das ist ja alles beschlagen. Mit der Schrotaxt und mit dem Breitbeil kantig geschlagen. Und nur bis zu einer Stärke von 80 mm hat man gesägt. Und das Restliche wurde eben alles beschlagen. Der Schiebeseppenhof kommt ja etwa aus 1000 Meter Höhe. Ist mit Holzschindler gedeckt, ne? Immer das, was man hatte. Circa so 700, 800 Meter Höhe etwa, je nachdem wie es war, hätte man mit Roggenstroh gedeckt, mit Wildroggen, das längste Stroh gegen den Himmel wächst, und darüber hinaus mit Holzschindler. Also hier 700 Quadratmeter Dachfläche, circa 17.000 Holzschindler sind verarbeitet oder sind aufgenagelt.
1: 650 Bäume für einen Hof? Da bleibt einem mal kurz die Spucke weg. Aber nicht lange, jetzt strömen ein paar Rudel Schulklassen an uns vorbei aufs Gelände. Es gibt wahrscheinlich kein Schulkind im gesamten Umkreis von 100 Kilometern, das nicht wenigstens einmal mit der Klasse hierher kommt ins Freilichtmuseum.
3: Er gehört dazu. Hier in der Region zwischen Bodensee und Straßburg, ich weiß nicht, da gehört der Vogtsbauernhof. Ja. Er gehört einfach zur Landschaft. Was wir zu bewältigen haben, ist ein Balanceakt. Wir sind eine Bildungseinrichtung. Vom ursprünglichen Auftrag her sind wir ein Architekturmuseum. Und das dürfen wir nicht vergessen. Das ist unsere Herkunft, das ist der Auftrag, den wir von unseren Vorgängern übernommen haben. Aber in dieser Tourismuslandschaft müssen wir uns auch behaupten. Wir hängen ja alle, die wir hier arbeiten, hängen wir an diesen alten Häusern, an den Gärten und an dem Ganzen. Und wir wollen es auch genauso erhalten. Höchstens noch schöner machen natürlich, aber nicht in einer Art und Weise schön, dass es dann mit der historischen Wirklichkeit nicht mehr übereinstimmt. Das muss immer noch stimmen. Also es muss immer noch wahr sein alles. Mhm. Und ich denke, das denken wir alle, das ist das, was uns ausmacht, so nahe an dieser Vergangenheit zu sein, die weg ist, die unwiderruflich weg ist. Die holen wir ja nicht zurück. Mhm. Aber zumindest versuchen wir zu zeigen, so könnte es doch mal gewesen sein.
2: Weg, könnte man sich jetzt drüber streiten. Auf dem Weg hierher zu unserer Verabredung bin ich an mindestens 5 Höfen vorbeigefahren, die genauso aussehen wie der Fuchsbauernhof. Vielleicht nicht ganz so alt und schön, aber schon. Aber die sind noch im Betrieb, die sind lebendig, die werden genutzt.
3: Dass der Schwarzwald eine Landschaft ist, die noch viele von diesen alten Perlen noch tatsächlich real in der Landschaft stehen hat. Irgendwo, also ich möchte natürlich, wir sind nicht so vermessen, da unseren Anteil zu hoch zu hängen, aber irgendwo haben wir auch unseren Teil dazu beigetragen.
2: Da gab es ja durchaus mal eine Zeit, wo Leute, die so ein altes Bauernhaus geerbt bekommen haben, gedacht haben, oh nö, ich will keine niedrigen Decken und es ist so dunkel da drin. Ja. Ich möchte einen schönen Neubau mit neuen Wasserhähnen und so. Aber der Trend ist jetzt wieder andersrum.
3: So ein Hof ist ja immer auch so die Möglichkeit, es könnte auch anders gehen. Man braucht vielleicht die hohen Decken und das fließende Wasser und was weiß ich alles. Vielleicht geht es auch einfacher, vielleicht geht es alles auch in Spur. Naturnäher, spurnachhaltig. Ich denke, das Museum, der Fuchsbauernhof, die Hippenseppenhof, wie auch immer, die nähren ja immer so ein bisschen den Traum. Vielleicht wäre ein einfacheres Leben, wo man ein bisschen näher zu den Mitmenschen ist, wo alles vielleicht nicht so hektisch ist, nicht so technisch, nicht so digital. Vielleicht wäre so ein anderes Leben zumindest ein Stück weit noch möglich.
2: Es ist so toll. Wir stehen jetzt 5 Meter vom Bauernhof entfernt und das Holz riecht einem schon entgegen, gell?
3: Ja, das riecht einem entgegen, schön gesagt. Das ganze Haus riecht einem entgegen. Ja, genau, das tut es. Es winkt förmlich.
2: Aber nicht schlecht, einfach altes Holz.
3: Ja, altes Holz. Ja, 1612. Es steht seit über 400 Jahren, steht das Haus an der Stelle. An der gleichen Stelle stand früher schon das ähnliche Haus, also es ist schon der Nachgängerbau. Es geht zurück bis ins Jahr 1436, weiß man, dass an der Stelle schon ein Haus stand. Das Haus steht, und das ist typisch für den Schwarzwald, am Hang natürlich. Es hatte eine Hochreinfahrt, vom Hang her konnte man Heu und überhaupt das Erntegut in den Dachraum einfahren. Dann steht das Haus immer mit der Giebelseite zum Fluss hin, den hört man hier auch rauschen, sehr, sehr schön. Wir haben eine Vollholzkonstruktion, das fällt auf für den mittleren Schwarzwald. Das Haus ist komplett aus Holz, abgesehen natürlich vom Dach, das aus Stroh gedeckt war früher. Heute ist es mit Schilf gedeckt, so eine Redart. Und dann haben wir hier unten ein bisschen Stein, aber da ahnt man schon von draußen, da brennt was schon ein Feuer dahinter. Tatsächlich ist es so, das ist die Küche. Da wollte man, um gegen Feuer gewappnet zu sein, zumindest diesen Hauskern, da wo die Küche ist, hat man gemauert, damit es da eben nicht brennen kann.
2: In anderen Teilen ist das gesamte Untergeschoss aus Stein teilweise, oder?
3: Das gibt's auch. Also wenn man zum Beispiel das Wolftal hochgeht, ein relativ enges Tal, also noch nicht Schlucht, aber ein sehr enges Tal. Wenn da ein Fluss durchgeht, dann muss man aufpassen wegen Hochwasser natürlich. Und dann ist man hingegangen und hat das Haus einfach ein Stockwerk höher gesetzt. Das kann man zum Beispiel sehen beim Kinzigtal. Im Wolftal sieht man aber auch, im Moogtal sieht man das auch, dass man die Häuser in Flussnähe einfach ein Stockwerk hochgesetzt hat. So. Hier im milden Gutachtal, da unten fließt die Gutach entlang, da war das nicht nötig, da hat dieser niedrige Schwellenkranz gereicht. Oben auf den Höhen dann, wenn man unseren Hippenseppenhof anschaut, der kommt da fast ganz ohne Stein und das Fundament aus. Aber im Kinzigtal eben, da war das saß das Haus, das Holzhaus saß auf dem steinernen Erdgeschoss oben drauf. Wenn man heute neu baut, kommen viele neue Bauherren auf die Idee, wenn ich ein Schwarzwaldhaus baue oder heute in diese Schwarzwaldlandschaft ein Haus baue, dann muss es ein Walmdach sein. Es ist ja ein bisschen, so stellt man sich einem Volksmund so ein bisschen den Schwarzwälder vor. Mit dem Rücken am Hang stehen.
2: Mit dem Rücken zum Berg,
3: zum Berg und dann die Kapuze ins Gesicht
2: Kapuze
3: gezogen.
2: Kapuze ins Gesicht, schöne Aussicht.
3: Ja, und dann so. Und deswegen muss der Halbwalm sein. Das ist ein Ausdruck der hiesigen Mentalität. Ja. Aber trotzdem sehr weltoffen. Natürlich, wenn Sie sehen, unter dem Kapuzendach, wenn wir es jetzt dann so nennen, sind die Geranienbalkone sehr freundlich der Welt zugewandt.
2: Aber da, wo vorne ist, ist kein Eingang.
3: Nein, der Eingang ist immer an der Seite.
2: An der Seite.
3: Ist immer an der Seite. Ein Hof wird Idealerweise, wenn man sich das so raussuchen kann, unterhalb eines Quellhorizontes gebaut. Quellhorizont bedeutet, das ist dann die Linie am Hang, wo Wasser austritt. Und je näher sie an der Quelle sind, desto sauberer ist das Wasser. Je mehr Weg das Wasser zurücklegen muss, desto mehr Geröll und Schlamm und Dreck nimmt das Wasser auf. Aber der ideale Platz war direkt unmittelbar, wie hier der Fuchsbaumhof, unmittelbar unter dem Quellhorizont. Da oben, auf der Höhe von dem Haus da, vom Chilihaus, da kommt das Wasser aus dem Hang raus.
2: Ja,
3: und das ist der Wellerbach, der fließt dann hier durchs ganze Gelände. Diesen 300 Metern betreibt er 5 Mühlengebäude, die heute noch gehen. Da ist unter anderem eine Hausmahlmühle dabei, also eine Getreidemühle. Die wurde 1609 erbaut. Das heißt, die ist über 400 Jahre alt und sie geht noch mit Wasserkraft bis heute. Sie haben kein Gerät zu Hause, von dem sie sagen, das geht in 400 Jahren noch. Der Kochlöffel vielleicht.
2: Nee, sind wir mal ehrlich. Noch nicht mal der. Vielleicht meine gusseiserne Pfanne, wenn man sie ganz gut pflegt.
3: Gut. Bezweifle aber, dass sie die 400 Jahre aufheben möchten.
2: Und eine eigene Mühle zu haben, heißt ja auch, dass man Wohlstand hat eigentlich im Grunde, ne?
3: Ja, es gibt ja den Begriff, kennt man heute noch, Eigenbrötler. Klingt heute negativ. Aber das war früher jemand, der sein eigenes Brot machen konnte. Das Ideal, das bäuerliche Ideal ist die Selbstversorgung. Das heißt, autark zu sein, bedeutet wiederum, auf niemand angewiesen zu sein außerhalb des Hofes. Wenn der Hof in der Lage war, sich selbst zu ernähren. Und sich selbst heißt nicht nur mich als Bauer, sondern die Kinder, die Knechte, die Mägde in so einem Hof haben 15, 16, 17, 18 Leute gelebt. Wir wissen, hier vom Fuchsbaumhof gab es ein Jahr, da haben hier 24 Menschen gelebt. Das war nicht nur eine Familie, das waren 3 Familien. Der Hof ist im Laufe der Jahrhunderte mal verarmt. Und das hat man dann so gelöst, dass man noch wie so eine Art Untermieter reingenommen hat. Dann kam noch eine zweite Familie dazu und hier dann sogar noch eine dritte Partie. Und irgendwann wird es dann schon eng. Mhm. Wenn man dann noch denkt, dass in dem ganzen Haus bis ins 19. Jahrhundert hinein nur ein Ofen war. Und wenn man sich dann noch vorstellt, man ist im Winter abgeschlossen von der Außenwelt und es ist Dezember, Januar, Februar, März, dann wird es allmählich. Es riecht schon ganz komisch in der Stube dann irgendwann mal. Man muss sich sehr gern haben. Dann sagt man schon, ja, früher waren die Menschen näher zusammen. Aber da muss man sich schon sehr gern haben. Also auf dieser Enge, über so einen langen Zeitraum, das stellt dann auch Herausforderungen an die Fähigkeit zum Miteinander.
2: Viel Zeit, sich zu schreiten in den langen Schwarzwälder Wintern. Da gab es ja auch noch mehr Schnee, gell? Kommt man manchmal wirklich nicht vor die Tür?
3: Ja, das stimmt. Das hört man auch immer wieder, dass die Höfe tatsächlich also abgeschnitten waren von der Außenwelt. Aber wenn man in der Lage war, sich selber zu versorgen und überleben konnte und aus dem Fenster geschaut hat und warten konnte auf den Frühling, klingt so idyllisch, wenn man sich leisten konnte, auf den Frühling zu warten. Aber es klingt nicht mehr idyllisch, wenn die Vorräte aufgebraucht waren und wenn immer noch 24 Leute da waren und wenn das Fleisch längst weg war und die Würste und es war eigentlich nichts mehr da, dann schaut man anders aus dem Fenster. Und dann übrigens ganz nebenbei, als erster Frühlingsvogel gilt der Kuckuck natürlich, bringt den Frühling. So. Wenn Sie dann den Kuckuck hören und Sie wissen, jetzt haben Sie diesen Winter überstanden und schön ist es doch, wenn genau dieser Mensch dann eine Kuckucksuhr erfindet, weil dieser Ruf ihm was ganz Besonderes sagt.
2: Ach so. Dann ist das ja gar keine Folklore oder kein bisschen Folklore, ein bisschen Kitsch ist es auch. Aber es ist auch so eine kleine Erinnerung, dass der nächste Frühling wieder kommt.
3: Ja, natürlich. Und es ist auch übrigens eine technische Frage. Sie können kaum den Ruf eines Sperlings oder einer Nachtigall nachahmen. Aber Kuckuck ist mit dieser einfachen Terz relativ leicht zu machen.
2: Stimmt.
3: Mit 2 Pfeifen. So. Aber so ein bisschen Romantik ist dann schon dabei. Wenn Sie dann im Frühling wieder rauskommen und Sie hören den Kuckuck rufen und Sie wissen, jetzt kommt diese andere Jahreszeit, da darf man auch ein bisschen romantische Gefühle entwickeln.
2: Dunkel, schön kühl, auch im Sommer. Steinbach
3: haben wir auch gar nichts. Übrigens, wir haben 2007 begonnen, alle Häuser neu zu gestalten, alle Dauerausstellungen zu überarbeiten, alle Texte neu zu schreiben. Wir haben da eine Inszenierung reingemacht, da eine Ausstellung. Wir haben die Häuser mit verschiedenen Themen versehen.
1: Es findet hier lebendige Museumspädagogik statt. Man kann hier Wäsche waschen wie früher, einen Korbmacher zugucken und mitmachen, Brot backen am Holzofen und noch viel, viel mehr.
3: Gestern war die Schnapsbrennerin da, dann haben wir heute einen Schindelmacher da. Wir haben das, insgesamt sind es etwa 50 Handwerkerinnen und Handwerker, die jeden Tag da, also nicht alle 50 jeden Tag, also jeden Tag sind, versuchen wir immer, dass immer 2 da sind.
2: Okay.
3: So. Im Normalfall schaffen wir es auch immer, und das ist ein Meisterstück von unserem Besucherservice, das so einzuteilen, dass immer eine Handwerkerin und ein Handwerker da ist.
2: In der Kinzigtäler Backhütte sehe ich ludernde Glut. Gludernde Lot.
5: In die gludernde Lot, in die gludernde Flut, in die lodernde Flut, wenn ich das sagen darf.
2: Glut.
5: Probieren Sie es nochmal.
3: Ja, er wird noch gebacken heute. Wir machen da diese Dutchkuchen, diese dünnen. Noch eine Schulklasse wird hier nachher Brot backen.
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3: Mit dem Ortenauhaus haben wir ein neues Thema für uns, der Wein. Damit hatten wir den Blick immer geschafft für ein Winzergehöft. So ein Winzerhaus muss es sein, ein Rebhof. Und dann haben wir das von der Familie Bächle aus Durbach angeboten bekommen. Es ist ein reines Wohnhaus, das erste Gebäude auf dem Gelände, das keinen Stall unterm Dach hat. So. Und es hat am Originalstandort ein Nebengebäude in Durbach. Das war früher die Kälterei gegenüber des Wohnhauses. Und was soll man da jetzt reinmachen? Eine Winzerstube, so heißt es.
2: Eine Winzerstube.
3: Es war so gedacht als Besenwirtschaft. So.
1: Der dazugehörige Weinberg wurde eigens angelegt, um eben zu zeigen, der Weinbau gehört in der Vorbergzone zum Schwarzwald wie die Holzwirtschaft.
3: Und wir haben hier tatsächlich den Zustand, wie das Gebäude im Jahr 1961 aussah. Also die Küche sieht noch so aus wie 1961.
2: Dann, kleine Zeitreise. Gehen wir mal rein. Schön Fuß. Schön Fußmaterial, Füße sauber.
3: Okay. Und so sind wir jetzt hier in der Küche.
2: Ich liebe diese Küche.
3: Ja.
2: Ich liebe sie so sehr. Dieser marmorierte Steinfliesenboden.
3: Der Tazzo-Boden.
2: Dann haben wir hier echt, das liebe ich ja auch.
3: Ja.
2: Oh, das alte Bakelit-Telefon an der Wand. Ah. Und die vierstellige Telefonnummer, weil mehr Stellen hatten die Telefonnummern hier nicht. Ach, der alte Grundig-Weltempfänger, der schöne alte Bosch-Kühlschrank. Ich liebe dieses Geräusch, das ist, wenn man ein Auto aufmacht. Ah, dieser Kühlschrank. Kennt ihr dieses Geräusch noch?
1: Für Thomas Hafen sind Häuser nicht nur große Geschichtsbücher oder einfache Objekte, sondern lebende Organismen.
3: Jetzt muss ich sagen, ja, so, ich denke, wir versuchen, die Häuser zu lesen. Wir möchten ja auch wissen, was haben uns die Häuser zu erzählen. Also wenn wir ein Haus hierher holen und uns für eins entscheiden dürfen, dann überlegt man sich schon, was hat uns dieses Haus zu erzählen.
1: Gerade als ich mich auf den Weg machen will zum nächsten Freilichtmuseum, treffe ich Martha Leitlein. Und kann nicht an ihr vorbeigehen, denn da steht sie im schönsten Bollenhut-Sonntagsstart. Sie wartet auf eine Gruppe amerikanischer Touristen, die sie durchs Museum führen will und verteilt Lebensweisheiten einer Schwarzwälder Frau aus, ja, längst vergangenen Zeiten.
7: Weil früher haben die Männer ja geschaut, wo es Geld gibt, weil Schönheit vergeht, Hektar besteht.
3: Es ist auch bei der Tracht, fällt auf. Was da betont, was die Tracht betont.
2: Die kräftigen Arme.
3: Die kräftigen Arme werden betont. Mhm. Und wenn man so zierlich ist jetzt wie die Martha, dann verdeckt es der Puffarme. Der, und dann sind es immer mehrere Röcke übereinander. Weil Frau muss auch immer in der Verpflichtung, auch die Hoferben zu gebären dann und so weiter. Und deswegen werden die kräftigen Arme und die breiten Hüften werden betont. Das tut die Tracht auch.
2: Ich habe wieder was gelernt. Ich weiß nur, dass der Bollenhut irrsinnig schwer ist, weil ich neulich einen aufgehabt habe. Der Originale, der wiegt schon seine
7: 3 Pfund gut. Und was der Unterschied ist, ist auch das Goller. Das sehen auch viele nicht. Grün beim schwarzen Hut und rot, lila beim roten Hut.
2: Aha.
7: Also wenn ich keinen Hut auf habe, weiß der Insider immer noch, ich bin verheiratet.
2: Das ist nicht so einfach gewesen wie heutzutage. Man nimmt einfach den Ehering ab und dann auf wie mit Geschnaufi. Nein, nein.
7: Und die Männer, bei denen sieht man ja nichts, ob sie verheiratet sind oder nicht.
2: Auch das lässt tief in die Schwarzwälder Kultur blicken.
1: 2 Stunden geht's bergauf, bergab, Serpentin, links, rechts, nach Herrisch-Ried zum 600 Jahre alten Klausenhof. Heute ein wunderschönes Freiluftmuseum, in dem auch Feste gefeiert werden und es darf auch geheiratet werden. Bürgermeister Christian Dröse erzählt, dass es für mich heute fast nichts zu besuchen gegeben hätte, wenn die Pläne vom Vogtsbauernhof aufgegangen wären.
8: Also es ist so, dass das Haus, so ab den 1950er Jahren, ist es mehr und mehr zerfallen. Es wurde nicht mehr bewirtschaftet und ist mehr und mehr an dem Standort zerfallen. Dann Anfang der 80er Jahre, also Ende der 70er Jahre, hat mein damaliger Vorgänger Horst Schmidtgall, der hat es mitgekriegt. Und jetzt sagst du ja, du kommst ja von den Fuchsbauernhöfen. Die waren damals auch mit im Spiel. Die wollten den nämlich. Und dann hat Horst Schmidtgall gesagt, nein, nein, der bleibt hier. Und dann war das eine wirklich coole Geschichte. Man hat dann an dem damaligen Standort, der vom jetzigen ungefähr 500 Meter entfernt ist, das Haus wirklich Stein um Stein und Balken abgebaut. Aufgehübscht und dann am jetzigen Standort aufgebaut. So. Und dann kam ein Balken zum Vorschein, weil die Frage stellte sich, wie alt ist denn dieser Klausenhof? Und da kam ein Balken zum Vorschein und dieser Balken hatte eine Jahreszahl drauf, und zwar eine 1 und dann so etwas, was ähnlich aussieht wie so eine 8 unten offen, also wie so eine Sanduhr, dann eine 2 und dann wieder so eine 8, so eine halbe 8. Und dann ist man davon ausgegangen, naja, 1824. Und dann kam ein Historiker und hat es gesehen und hat gesagt, nein, das stimmt ja gar nicht. Das ist nicht 1824. Dieses vorne, was ihr denkt, dass eine 8 ist, das ist eine halbe 8, weil die unten offen ist. Mhm. Und somit 1424.
2: Das war sozusagen eine Abkürzung. So haben die sich ihre Vieren gezeichnet.
8: Genau, so schaut's aus.
2: Also wäre euch beinahe so eine richtige Sensation durch die Lappen gegangen. Ja.
8: Absolut, definitiv. Der Klausenhof ist ein sogenannter Eindachhof. Das bedeutet, dass quasi Mensch und Tier unter einem Dach waren. Und wenn du das gesehen hast, dann beginnt es so, dass quasi einmal um den Hof, also im Haus drinne, gibt es so einen Umlauf. Nichts anderes wie Isolierung heute. Luft isoliert, dann war dieser Gang einfach die Isolation. Und dann hatte man auf der linken Seite waren die Tiere und auf der rechten Seite die Menschen. Und das haben sich gegenseitig gewärmt dann. Also die Tiere warm gemacht, den Menschen. Und vor allen Dingen, und das ist halt auch noch, wir hatten hier bei uns, wir sind ja auf fast 1000 Meter, wahnsinnig viel Schnee früher. Also das können wir uns gar nicht mehr vorstellen. Und also da waren halt 2 Meter Schnee, waren da mal nichts. Und damals hatten die halt auch noch keine Schneefräsen. Da wurde es halt mit der Schaufel gemacht. Und jetzt stellst du dir vor, du hast deinen Hof, also wo die Tiere sind, nur 50 Meter nebendran stehen oder 30 Meter. Und du musst dich am Morgen durch 30 Meter Schnee durchgraben, dass du zu den Kühen kommst.
2: Jeden Morgen?
8: Jeden Morgen, damit die Kühe gemolken werden können. Da hat man sich's halt dann einfach gemacht. Also da konntest du im Schlafanzug rübergehen oder im Nachthemd die Kühe melken und vielleicht wieder hingehen. Ja.
2: Jetzt habt ihr diesen Audioguide, das heißt, Führungen buchen kann man aber trotzdem, oder?
8: Aber absolut. Es gibt eine Führung, wo du auch in Papierform kriegst, wenn jetzt einer kein Smartphone hat. Dann gibt es eine Führung von unserem Vorsitzenden des Fördervereins Klausenhof, Helmut Eckert heißt er. Der macht dann so Standardführungen. Auch der Bürgermeister macht das ab und zu mal, weil ich bin so gern mit Leuten zusammen und mache das dann auch ab und zu ganz gerne. Dann haben wir eine Führung mit dem Heidewieble. Das Heidewieble ist ein Urgestein hier aus Herrischried. Die nächste Führung ist eine ganz tolle Führung und zwar auch wieder gefördert vom Naturpark Südschwarzwald, die Salpeterer Führung. Da wurde ein richtiges Drehbuch geschrieben. Da geht es auch um den Klausenhof, aber hauptsächlich auch um die Geschichte dieser Salpeterer. Und dann kommt ein Salpeterer daher, der wie eine Art Schauspieler ist. Da gab es auch ein Drehbuch dafür. Man hat Schauspielunterricht mit den dreien gemacht, die das tun. Und dieser Salpeterer führt dich dann ein in die Geschichte von der damaligen Zeit.
9: Kuckuck, ich bin's nur ganz kurz, gell? Was für ein Peter, denkt sich jetzt der ein oder andere. Salpeterer, das war die Kaliumnitrat hergestellt habe. Und das war wiederum das Ausgangsmaterial für Schwarzpulver. Und ohne Schwarzpulver keine Munition und ohne Munition kein Krieg, gell? Ja, jetzt, wo hat man das herkriegt? Im Grunde habe die Böde abkratzt, wo vorher Tiere oder Menschen, ich sag's jetzt mal auf Deutsch, gebrunst habe. Später haben die Salpeterer in Südbader auch noch einen Aufstand gemacht. Lange Geschichte. Am besten, ihr geht mal in den Klausenhof und macht eine Führung mit. Ist super interessant auf jeden Fall. Okay, das war's schon, gell? Tschüssle!
2: Wenn ich hier ein ganzes langes Wochenende oder ein paar Tage oder eine Woche verbringe, dann kann ich natürlich mir Nachmittag schön den Klausenhof angucken, hier eine tolle kleine Wanderung machen und wenn es Winter ist vielleicht und die Eisporthalle ist dann fertig, schön in die Eishalle gehen, die ihresgleichen sucht hier in der Gegend. Dann natürlich den Glasmacher besuchen hier im Dorf, den Dirk Böcklin, der ja überregional bekannt ist und da vielleicht sogar einen Workshop machen.
9: So, ich geb's zu, diese Folge ist ein bisschen länger als 20 Minuten geworden. Aber Menschen, die so begeistert von dieser lebendigen Geschichte und den Häusern erzählen, die unterbreche ich eben ungern. Ich hoffe, ihr habt jetzt Lust bekommen auf Schwarzwälder Natur und vor allen Dingen auf alte Häuser, die Geschichten flüstern von einer längst vergangenen Zeit. Vielen Dank fürs Zuhören. 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
1: Ich bin Hendrik Daum. Der neue FDP-Vorsitzende Wolfgang Kubicki hat eine Zusammenarbeit mit der AfD ausgeschlossen. Der 74-Jährige betonte, es werde keinerlei Kooperation geben. Man müsse aber den Leuten erklären, was im Programm der AfD stehe. Das sei, Zitat, Bullshit im wahrsten Wortsinn. Kubicki hatte sich zuvor auf dem Parteitag in Berlin in einer Kampfabstimmung gegen die Europaabgeordnete Marie-Agnes Strack-Zimmermann durchgesetzt. Er wurde mit knapp 60% zum Vorsitzenden gewählt. Wegen der Brennersperrung waren ja eigentlich Megastaus erwartet worden, doch die gab es nicht. Sowohl die Polizei als auch der ADAC waren davon ziemlich überrascht. Die Brennerautobahn war gestern ja stundenlang dicht, genauso wie sämtliche Nebenstrecken. Anwohner und Anwohnerinnen haben damit gegen die Verkehrsmassen demonstriert. Bei einer Kundgebung waren tausende Menschen dabei. Seit dem Abend ist die Brennerautobahn in beiden Richtungen wieder frei befahrbar. Wird in der Union wirklich darüber nachgedacht, Bundeskanzler Merz auszutauschen? Zumindest hatten das ja mehrere Medien berichtet. Jetzt haben sich aber führende Unionspolitiker hinter Merz gestellt. Hessens Ministerpräsident Rhein zum Beispiel hat gesagt, die Christdemokraten würden nicht weniger, sondern mehr Merz brauchen. Und Fraktionschef Spahn hat die Berichte als Unsinn bezeichnet. Der Titelverteidiger Paris Saint-Germain hat die Fußball-Champions League gewonnen. Die Franzosen bezwangen im Finale in Budapest den FC Arsenal mit 4:3 im Elfmeterschießen. Paris hat damit zum zweiten Mal in der Vereinsgeschichte den Titel in der Königsklasse geholt. Philipp Detlefs berichtet.
2: Der Traum von Kai Havertz und dem FC Arsenal ist geplatzt. Und das, obwohl die Londoner im Finale einen Traumstart erwischten. Schon nach 6 Minuten traf der Nationalspieler zur Führung und Arsenal kontrollierte die Partie über weite Strecken. Nach einer Stunde der Ausgleich für Paris durch einen Strafstoß von Dembélé. Die Entscheidung fiel erst im Elfmeterschießen. Arsenals Eze schoss den Ball weit neben das Tor. Torwart Raya hielt einen Schuss des Parisers Nuno Mendes, aber dann schoss Arsenals Gabriel den Ball an die Latte. Die Entscheidung.
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